0: Hier in Moskau hingegen behauptete das Verteidigungsministerium, es seien Rüstungsbetriebe und Militäreinrichtungen angegriffen worden. Und es handle sich um eine Antwort auf die jüngsten Angriffe Kiews auf zivile Objekte hier in Russland. Aus Moskau, Ulf Mauder.
1: Friedensforscher sehen internationale Friedensmissionen zunehmend in Gefahr. Die Hauptgründe: sinkende Truppenzahlen, Finanzierungsprobleme und geopolitische Blockaden. Laut einem Bericht des SIPRI-Instituts fiel die Zahl der UN-Blauhelme und anderer Einsatzkräfte bei Friedensoperationen 2025 auf den niedrigsten Stand seit mindestens 25 Jahren. Nach einem Bericht der Welt am Sonntag steuert Deutschland auf einen Einbürgerungsrekord zu. Der innenpolitische Sprecher der Unionsfraktion, Alexander Trom, fordert daher, die Einbürgerungsfrist wieder auf 8 Jahre zu verlängern.
2: Der CDU-Politiker möchte auch die doppelte Staatsbürgerschaft beschränken. Die SPD wird da jedoch kaum mitgehen. Bei den Koalitionsverhandlungen konnte die Union die höheren Einbürgerungshürden zumindest nicht durchsetzen, verriet Trom der Welt. Aus der Opposition kommt auch direkt Empörung. Die linken Migrationspolitikerin Clara Bünger bezeichnete die Vorschläge als Schlag ins Gesicht all jener, die seit Jahren hart arbeiten und längst Teil dieser Gesellschaft sind. Aus Berlin, Babette Büchner.
1: Und noch zum Sport. Formel-1-Pilot Kimi Antonelli hat im Mercedes den Grand Prix von Kanada gewonnen. Es war der 4. Sieg in Folge für den 19-jährigen Italiener. Er baute seinen Vorsprung in der WM-Wertung auf seinen Teamkollegen George Russell auf 43 Punkte aus. Russell musste seinen Wagen in der 30. Runde wegen eines Defekts vorzeitig abstellen. Zweiter in Montreal wurde Lewis Hamilton im Ferrari. Max Verstappen belegte im Red Bull Platz 3.
3: Ostseewelle hier am Pfingstmontag. Wir schauen mal ganz kurz aufs Wetterchen. Aktuell überall schön sternenklar und trocken bei Temperaturen zwischen 12 und 9 Grad. Vereinzelt müssen wir nur mit ein bisschen Nebel rechnen. Heute tagsüber bleibt es überall schön sonnig und trocken bei höchstens 27 Grad. Der 2-Tage-Trend. Morgen am Dienstag Sonne, Sonne, Sonne. Im Großen und Ganzen auch trocken. Örtlich kann es mal ein bisschen nass werden. Ist dann aber eher die Ausnahme bei dennoch großartigen 28 Grad. Übermorgen am Mittwoch viel Sonne, bleibt weit verbreitet. Breite trocken bei 21 Grad maximal. Kommt uns gut durch die Nacht, ihr Lieben.
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1: Auf geht's in den Montag. Es ist Pfingstmontag. Euch einen schönen Feiertag. Ihr hört Ostseewelle am 25. Mai. Ich bin Elisabeth Reinhold und verrate euch, wie der Tag heute wird.
0: Widder.
1: Neue Woche, neues Glück und ihr wollt diesmal so richtig was bewegen. Achtet darauf aber, eure Kräfte heute auch gut einzuteilen.
0: Stier.
1: Ihr bleibt ganz gelassen und genießt den Pfingstmontag in vollen Zügen.
0: Zwillinge.
1: Ihr kommt mit euren Ideen super voran. Auch zu Hause wollt ihr was bewegen.
0: Krebs.
1: Eure Gefühle begleiten euch durch den Tag. Hört darauf, sie weisen euch den richtigen Weg.
0: Löwe.
1: Ihr übernehmt heute große Verantwortung und zeigt in der Familie, woran es wirklich liegt, dass was verändert werden muss.
0: Jungfrau.
1: Mit Struktur und Planung kommt ihr heute besonders weit. Zu Hause behaltet ihr den Überblick.
0: Waage.
1: Ein Gespräch bringt Bewegung in euer Liebesleben. Das war bis dato etwas festgefahren.
0: Skorpion.
1: Ihr arbeitet heute im Haushalt intensiv und konzentriert, wollt ein bisschen Ordnung schaffen, aber gönnt euch Pausen zwischendurch.

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1: 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Jetzt Leonie und Caleb Scott mit

0: Dua Lipa.
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1: Ich bin Uli Reitinger. Heute wird das erste große richtungsweisende Lehrschreiben von Papst Leo veröffentlicht. Es trägt den Titel Magnifica Humanitas, zu Deutsch die großartige Menschheit. Das Thema ist sehr modern. Es geht um die Bewahrung des Menschen im Zeitalter der künstlichen Intelligenz.
2: Was passiert mit uns im Zeitalter von KI? Wo bleibt die Menschlichkeit? Leo macht sich da große Sorgen. Warnt ihr auch schon vor Deepfakes oder dass ein Chatbot den Freund ersetzt? Was genau in seinem Lehrschreiben steht, also quasi in seinem Regierungsprogramm, das ist noch nicht bekannt. Aber er will es persönlich vorstellen und das ist ungewöhnlich. Überraschend auch, dass ein Gast hier mit dabei ist, der Mitbegründer eines bekannten KI-Unternehmens. Aus Rom, Claudia Wächter.
1: Bundeskanzler Merz hat die massiven russischen Angriffe auf die ukrainische Hauptstadt Kiew scharf verurteilt. Merz sprach auf der Plattform X von einer rücksichtslosen Eskalation. Deutschland stehe weiter fest an der Seite der Ukraine. Ähnlich äußerte sich auch Außenminister Wadephul. Russlands Raketenterror sei schockierend.

0: Der Einsatz einer Oreschnik sei eine weitere Eskalation, so Wadephul. Russland hatte in der vergangenen Nacht die wegen ihrer Zerstörungskraft besonders gefürchtete Oreschnik-Rakete eingesetzt. Deutschland genießt das heiße Pfingstwochenende. Es ist voll an den Badestellen und in Frei- und Schwimmbädern. Das führt unweigerlich auch zu Badeunfällen. Dabei sind in diesen Tagen mehrere Menschen ums Leben gekommen, darunter auch ein 11- und ein 14-jähriger Junge.
1: So mancher Bademeister durfte die Tage mit einem mulmigen Gefühl am Beckenrand sitzen. Denn noch immer gibt es laut DLRG viel zu viele Nichtschwimmer im Land. In etlichen Schwimm- und Freibädern gilt mittlerweile die Regel, ohne Bronzeabzeichen geht's ohne erwachsene Begleitung auch nicht hinein. Große Gefahren lauern auch an unbeaufsichtigten Badestellen. Tanja Wagner, Nachrichtenredaktion.
0: Noch zum Sport. In der Formel 1 hat Mercedes-Pilot Kimi Antonelli das vierte Rennen in Folge gewonnen. Der 19 Jahre alte Italiener setzte sich auch in Montreal beim Großen Preis von Kanada durch. Sein Teamkollege und schärfster Verfolger George Russell musste seinen Mercedes wegen eines technischen Defekts in der 30. Runde abstellen. Zweiter in Montreal wurde Lewis Hamilton im Ferrari. Der viermalige Weltmeister Max Verstappen belegte im Red Bull Platz 3.
2: Schönen Start in den Pfingstmontag wünschen wir euch. Ostseewelle hier mit dem Blick aufs Wetter. Und da ist es momentan überall klar und trocken bei Temperaturen zwischen 12 und 9 Grad. Vereinzelt, aber auch ein bisschen Nebel mit dabei. Heute tagsüber bleibt es überall schön sonnig und trocken bei herrlichen 27 Grad. Der Zwei-Tage-Trend morgen am Dienstag. Sonne satt, im Großen und Ganzen auch trocken. Örtlich kann es mal ein bisschen nass werden, ist dann aber eher die Ausnahme bei dennoch großartigen 28 Grad. Übermorgen am Mittwoch viel Sonne. Bleibt weit verbreitet trocken bei 21 Grad maximal.
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1: Ich bin Uli Reitinger. Sinkende Truppenzahlen, Finanzierungsprobleme und geopolitische Blockaden. Internationale Friedensmissionen sind in Gefahr. Das zeigt ein Bericht des Stockholmer SIPRI-Instituts. Demnach gab es in den vergangenen 25 Jahren nie so wenige UN-Blauhelme und andere Einsatzkräfte bei Friedensoperationen wie zuletzt.
2: Auch Friedensmissionen gab es weniger als im Jahr zuvor. Der Grund? Ein perfekter Sturm aus finanziellen und politischen Faktoren, sagen die Forscher. Allein den UN-Blauhelmen fehlten im vergangenen Jahr 2 Milliarden US-Dollar. Die USA schulden den Vereinten Nationen Milliarden an Mitgliedsbeiträgen, unter anderem für die Friedensmissionen. Die Finanzprobleme könnten dramatische Folgen haben. Mehr Konflikte, die zivile Bevölkerung härter treffen. Aus Stockholm, Julia Weschenbach.
1: Nach einem Jahr im Amt veröffentlicht Papst Leo heute seine erste Enzyklika. In dem mehr als 100 Seiten langen Lehrschreiben mit dem Titel Magnifica Humanitas, also großartige Menschheit, geht es um das Thema künstliche Intelligenz. Die erste Enzyklika in der Amtszeit eines neuen Papstes gilt vielfach als eine Art Regierungserklärung für dessen Pontifikat. Bei der Vorstellung im Vatikan wird der Papst selbst dabei sein. Das gab es nach Angaben der katholischen Kirche noch nie. Unionspolitiker wollen die Einbürgerungsregeln wieder verschärfen. Sie sprechen sich für längere Fristen und Einschränkungen bei der doppelten Staatsbürgerschaft aus. Zuvor hatte die Welt am Sonntag von einem neuen Einbürgerungsrekord berichtet.
3: CDU-Innenexperte Alexander Trumm bezeichnete die Turbo-Einbürgerung ab 3 Jahren als Fehler. Seiner Ansicht nach sollten sich Ausländer eine Niederlassungserlaubnis erst erarbeiten müssen und dann könne die Einbürgerungsfrist beginnen oder generell auf 8 Jahre festgelegt werden. Hessens Innenminister Poseck schlug vor, die doppelte Staatsbürgerschaft nur in Ausnahmefällen zu genehmigen, weil sie seiner Ansicht nach die Integration erschwert. Tanja Wagner, Nachrichtenredaktion.
1: Und noch zum Sport. Mercedes-Pilot Kimi Antonelli hat auch den Grand Prix von Kanada gewonnen und damit sein 4. Formel-1-Rennen nacheinander für sich entschieden. Der 19-jährige Italiener baute seinen Vorsprung in der WM-Wertung auf 43 Punkte aus. Zweiter in Montreal wurde Lewis Hamilton im Ferrari. Der viermalige Weltmeister Max Verstappen belegte im Red Bull Platz 3.
4: Entspannte Nachtschicht wünschen wir euch an alle, die ran müssen. Ostseewelle hier mit dem Blick aufs Wetterchen. Und da ist es momentan überall sternklar und trocken bei Temperaturen zwischen 12 und 9 Grad. Örtlich müssen wir nur mit ein bisschen Nebel rechnen. Heute am Pfingstmontag geht's genauso schön sonnig und trocken weiter bei höchstens 27 Grad. Der 2-Tage-Trend morgen am Dienstag. Weiter sonnig, vereinzelt kann's mal ein bisschen nass werden. Größtenteils bleibt's aber trocken bei herrlichen 28 Grad. Übermorgen am Mittwoch Sonne und Wolken im Wechsel. Es bleibt überwiegend trocken bei 21 Grad maximal.
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1: Jetzt alle Farben featuring René Miller mit Body Talk.

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1: Ich bin Uli Reitinger. Die deutsche Industrie konnte im ersten Quartal erstmals seit fast 3 Jahren den Umsatz steigern. Trotzdem werden weiter im großen Stil Jobs abgebaut. Das zeigt eine Studie der Beratungsgesellschaft EY auf Basis von Daten des Statistischen Bundesamts. Besonders betroffen sind 2 Schlüsselbranchen der deutschen Wirtschaft.
2: Vor allem die Autoindustrie steckt weiter in der Krise. In den ersten 3 Monaten gingen hier rund 32.000 Arbeitsplätze verloren. Im Maschinenbau waren es 22.000. Auch wenn der Umsatz zu Jahresbeginn nach 10 Quartalen mit Rückgängen endlich wieder leicht im Plus war, die Belastungen wiegen schwer. Hohe Energie- und Arbeitskosten, Konkurrenz aus China und US-Zölle. Bei vielen Unternehmen werden Sparprogramme angeschoben oder Produktionsstandorte ganz geschlossen. Diana Kramer, Nachrichtenredaktion.
1: Friedensforscher sehen internationale Friedensmissionen zunehmend in Gefahr. Die Hauptgründe? Sinkende Truppenzahlen, Finanzierungsprobleme und geopolitische Blockaden. In einem Bericht des SIPRI-Instituts fiel die Zahl der UN-Blauhelme und anderer Einsatzkräfte bei Friedensoperationen 2025 auf den niedrigsten Stand seit mindestens 25 Jahren. Ende Dezember betrug die Zahl demnach knapp 79.000. Heute wird das erste große richtungsweisende Lehrschreiben von Papst Leo veröffentlicht. Die Enzyklika trägt den Titel Magnifica Humanitas, zu Deutsch die großartige Menschheit. Das Thema ist sehr modern, es geht um die Bewahrung des Menschen im Zeitalter der künstlichen Intelligenz.
3: Was passiert mit uns im Zeitalter von KI? Wo bleibt die Menschlichkeit? Leo macht sich da große Sorgen. Warnt hier auch schon vor Deepfakes oder dass ein Chatbot den Freund ersetzt? Was genau in seinem Lehrschreiben steht, also quasi in seinem Regierungsprogramm, das ist noch nicht bekannt. Aber er will es persönlich vorstellen und das ist ungewöhnlich. Überraschend auch, dass ein Gast hier mit dabei ist, der Mitbegründer eines bekannten KI-Unternehmens. Aus Rom, Claudia Wächter.
1: Zum Sport. Formel-1-Pilot Kimi Antonelli hat im Mercedes den Grand Prix von Kanada gewonnen. Es war der 4. Sieg in Folge für den 19-jährigen Italiener. Er baute seinen Vorsprung in der WM-Wertung auf seinen Teamkollegen George Russell auf 43 Punkte aus. Zweiter in Montreal wurde Lewis Hamilton im Ferrari. Max Verstappen belegte im Red Bull Platz 3.
4: Ostseewelle hier am Pfingstmontag. Wir schauen mal ganz kurz aufs Wetterchen. Aktuell überall schön sternenklar und trocken bei Temperaturen zwischen 12 und 9 Grad. Vereinzelt müssen wir nur mit ein bisschen Nebel rechnen. Heute tagsüber bleibt es überall schön sonnig und trocken bei höchstens 27 Grad. Der 2-Tage-Trend. Morgen am Dienstag Sonne, Sonne, Sonne. Im Großen und Ganzen auch trocken. Örtlich kann es mal ein bisschen nass werden. Ist dann aber eher die Ausnahme bei dennoch großartigen 28 Grad. Übermorgen am Mittwoch viel Sonne, bleibt weit verbreitet. Breite trocken bei 21 Grad maximal. Kommt uns gut durch die Nacht, ihr Lieben.
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1: Martin Garrix und Ed Sheeran mit Repeat It.

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1: Ich bin Katrin Müller. Sinkende Truppenzahlen, Finanzierungsprobleme und geopolitische Blockaden. Internationale Friedensmissionen sind in Gefahr. Das zeigt ein Bericht des Stockholmer SIPRI-Instituts. Demnach waren in den vergangenen 25 Jahren nie so wenige UN-Blauhelme und andere Einsatzkräfte an Friedensoperationen beteiligt wie zuletzt.
2: Auch Friedensmissionen gab es weniger als im Jahr zuvor. Der Grund? Ein perfekter Sturm aus finanziellen und politischen Faktoren, sagen die Forscher. Allein den UN-Blauhelmen fehlten im vergangenen Jahr 2 Milliarden US-Dollar. Die USA schulden den Vereinten Nationen Milliarden an Mitgliedsbeiträgen, unter anderem für die Friedensmissionen. Die Finanzprobleme könnten dramatische Folgen haben. Mehr Konflikte, die die zivile Bevölkerung härter treffen. Aus Stockholm, Julia Weschenbach.
1: Die deutsche Industrie hat im ersten Quartal erstmals seit 2023 den Umsatz gesteigert, baut aber weiter im großen Stil Jobs ab. Das zeigt eine Studie der Beratungsgesellschaft EY, die auf Daten des Statistischen Bundesamts basiert. Demnach sank die Zahl der Beschäftigten in der Industrie zum Ende des ersten Quartals auf rund 5 Millionen Menschen. Ein Rückgang von mehr als 2% zum Vorjahreszeitraum. Am meisten Arbeitsplätze gingen unterm Strich in der Autoindustrie verloren. Die Deutsche Bahn will im Regionalverkehr wieder eine Pünktlichkeitsquote von mehr als 90% erreichen. Einen genauen Zeitplan gibt es dafür aber nicht. Ziel sei es vor allem, den Abwärtstrend schnell zu stoppen, so der Chef der DB Regionalverkehrstochter.
3: Eine Pünktlichkeitsquote von mehr als 90% gab es im Nahverkehr zuletzt im März 2025. Der Regio-Chef hofft, eine solche Quote in Zukunft stabil zu schaffen. Auf 28.000 Baustellen allein in diesem Jahr arbeiten sie daran, das marode Schienennetz wieder fit und damit die Züge wieder pünktlicher zu machen. Auch Änderungen am Fahrplan mit mehr Pufferzeiten und mit Joker-Gleisen, also Gleise, die extra freigehalten werden, um auf Störungen flexibler reagieren zu können, sollen die Züge pünktlicher machen. Uli Reitinger, Nachrichtenredaktion.
1: Nach einem Jahr im Amt veröffentlicht Papst Leo heute seine erste Enzyklika. In dem mehr als 100 Seiten langen Lehrschreiben mit dem Titel Magnifica Humanitas geht es um das Thema künstliche Intelligenz. Die erste Enzyklika in der Amtszeit eines neuen Papstes gilt vielfach als eine Art Regierungserklärung für dessen Pontifikat.
4: Einen schönen Pfingstmontagmorgen wünschen wir euch. Ostseewelle hier mit dem guten Morgenwetter. Aktuell überall schön klar und trocken bei Temperaturen zwischen 12 und 9 Grad. Vereinzelt ein bisschen Frühnebel mit dabei. Heute am Pfingstmontag bleibt es überall schön sonnig und trocken bei höchstens 27 Grad. Wir schauen mal ganz kurz auf den Zwei-Tage-Trend. Morgen am Dienstag weiter sonnig, vereinzelt kann es mal ein bisschen nass werden. Größtenteils bleibt es aber trocken bei herrlichen 28 Grad. Übermorgen am Mittwoch Sonne und Wolken im Wechsel. Es bleibt überwiegend trocken bei 21 Grad maximal. Ihr Lieben, kommt uns gut in den Tag.
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1: Harry Styles, American Girls.

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1: Auf geht's in den Montag. Es ist Pfingstmontag. Euch einen schönen Feiertag. Ihr hört Ostseewelle am 25. Mai. Ich bin Elisabeth Reinhold und verrate euch, wie der Tag heute wird.
0: Widder.
1: Neue Woche, neues Glück und ihr wollt diesmal so richtig was bewegen. Achtet darauf aber, eure Kräfte heute auch gut einzuteilen.
0: Stier.
1: Ihr bleibt ganz gelassen und genießt den Pfingstmontag in vollen Zügen.
0: Zwillinge.
1: Ihr kommt mit euren Ideen super voran. Auch zu Hause wollt ihr was bewegen.
0: Krebs.
1: Eure Gefühle begleiten euch durch den Tag. Hört darauf, sie weisen euch den richtigen Weg.
0: Löwe.
1: Ihr übernehmt heute große Verantwortung und zeigt in der Familie, woran es wirklich liegt, dass was verändert werden muss.
0: Jungfrau.
1: Mit Struktur und Planung kommt ihr heute besonders weit. Zu Hause behaltet ihr den Überblick.
0: Waage.
1: Ein Gespräch bringt Bewegung in euer Liebesleben. Das war bis dato etwas festgefahren.
0: Skorpion.
1: Ihr arbeitet heute im Haushalt intensiv und konzentriert, wollt ein bisschen Ordnung schaffen, aber gönnt euch Pausen zwischendurch.
0: Schütze.
1: Ihr habt Lust auf Neues. Kleine Veränderungen bringen da frischen Schwung heute in den Montag.
0: Steinbock.
1: Ihr bleibt sachlich und zielgerichtet. So meistert ihr auch heute anspruchsvolle Aufgaben.
0: Wassermann.
1: Eine ungewöhnliche Idee bringt euch weiter als erwartet.
0: Fische.
1: Ihr seid heute besonders einfühlsam und erkennt sofort, wie ihr anderen helfen könnt. 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
1: Miles Smith und Niall Horan mit Drive Safe.
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1: Ich bin Katrin Müller. Die deutsche Industrie konnte im ersten Quartal erstmals seit fast 3 Jahren den Umsatz steigern. Trotzdem werden weiter im großen Stil Jobs abgebaut. Das zeigt eine Studie der Beratungsgesellschaft EY auf Basis von Daten des Statistischen Bundesamts. Besonders betroffen sind 2 Schlüsselbranchen der deutschen Wirtschaft.
2: Vor allem die Autoindustrie steckt weiter in der Krise. In den ersten 3 Monaten gingen hier rund 32.000 Arbeitsplätze verloren. Im Maschinenbau waren es 22.000. Auch wenn der Umsatz zu Jahresbeginn nach 10 Quartalen mit Rückgängen endlich wieder leicht im Plus war, die Belastungen wiegen schwer. Hohe Energie- und Arbeitskostenkonkurrenz aus China und US-Zölle. Während jahrelang der Fachkräftemangel eines der großen Probleme war, sind es jetzt Überkapazitäten. Bei vielen Unternehmen werden Sparprogramme angeschoben oder Produktionsstandorte ganz geschlossen. Diana Kramer, Nachrichtenredaktion.
1: Friedensforscher sehen internationale Friedensmissionen zunehmend in Gefahr. Die Hauptgründe: sinkende Truppenzahlen, Finanzierungsprobleme und geopolitische Blockaden. Laut einem Bericht des SIPRI-Instituts fiel die Zahl der UN-Blauhelme und anderer Einsatzkräfte bei Friedensoperationen 2025 auf den niedrigsten Stand seit mindestens 25 Jahren. Im vergangenen Jahr gab es 58 internationale Friedensmissionen in 34 Ländern oder Gebieten, 3 weniger als 2024. Die Diskussion um einen drohenden Kerosinmangel wegen des Iran-Kriegs verunsichert Reisende in Deutschland. Bei einer repräsentativen Umfrage für den Abrechnungsdienstleister SAP gab fast jeder 5. an, deswegen selbst bereits einen Flug storniert, umgebucht oder eine Stornierung durch die Airline erlebt zu haben.
3: Die Verunsicherung ist da, aber die Reisewilligen gehen unterschiedlich damit um. 2 Drittel sagen, wir haben umgeplant. So weicht fast jeder 2. auf Bahn oder Auto aus. Ähnlich viele buchen Flüge viel früher als gewohnt. Und ein knappes Drittel hat Reisepläne erstmal aufgeschoben. Mehrere Airlines haben zuletzt die Preise erhöht. Für den Fall eines echten Kerosinmangels hat Wirtschaftsministerin Reiche Gegenmaßnahmen angekündigt. Ursula Winkler, Nachrichtenredaktion.
1: Zum Sport. Mercedes-Pilot Kimi Antonelli hat auch den Grand Prix von Kanada gewonnen und damit sein 4. Formel-1-Rennen nacheinander für sich entschieden. 2. in Montreal wurde Lewis Hamilton im Ferrari. Max Verstappen belegte im Red Bull Platz 3.
4: Einen schönen Pfingstmontagmorgen wünschen wir euch. Ostseewelle hier mit dem guten Morgenwetter. Aktuell überall schön klar und trocken bei Temperaturen zwischen 12 und 9 Grad. Vereinzelt ein bisschen Frühnebel mit dabei. Heute am Pfingstmontag bleibt es überall schön sonnig und trocken bei höchstens 27 Grad. Wir schauen mal ganz kurz auf den 2-Tage-Trend. Morgen am Dienstag weiter sonnig. Vereinzelt kann es mal ein bisschen nass werden. Größtenteils bleibt es aber trocken bei herrlichen 28 Grad. Übermorgen am Mittwoch Sonne und Wolken im Wechsel. Es bleibt überwiegend trocken bei 21 Grad maximal. Ihr Lieben, kommt uns gut in den Tag.
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1: 50 Tage nach Ostern ist Pfingsten, das Fest des Heiligen Geistes und gleichzeitig die Geburtsstunde der Kirche. Denn in Jerusalem gründeten die Jünger Jesu damals die ersten christlichen Gemeinden. Dort und in anderen Teilen des Heiligen Landes gibt es auch heute noch Christen, aber es werden immer weniger, sagt Pastor Erik Schumacher.
2: Einmal, weil der israelische Staat die jüdische Religion immer stärker in den Vordergrund stellt, und auf der anderen Seite sind radikal muslimische Strömungen innerhalb der palästinensischen Gesellschaft Faktoren, die Christen das Leben im Heiligen Land erschweren.
1: Der Pastor hat viele Jahre in Jerusalem gelebt und kennt die Lage der Christen im Heiligen Land. Das gilt auch für den Geburtsort Jesu.
2: Bethlehem als eine große christliche Stadt ist mittlerweile nur noch von einer ganz kleinen Minderheit von Christen bewohnt, die sich überall zwischen den Stühlen fühlen und die auch mit den versiegenden Pilgerströmen in die heiligen Städten ihre Lebensgrundlage verlieren. Und das macht das Leben im Heiligen Land unheimlich schwer.
1: Von den ursprünglich etwa 400.000 palästinensischen Christen lebt nur noch knapp die Hälfte in Palästina und Israel. Der Rest ist ausgewandert. Dabei könnten sie im Konflikt zwischen Juden und Muslimen die idealen Vermittler sein, sagt Pastor Erik Schumacher.
2: Weil der Glaube an den abrahamitischen, an den monotheistischen Gott etwas ist, was ja alle, die dort im Heiligen Land leben, verbindet.
1: Gerade weil die Lage so hoffnungslos erscheint, will der Pastor nicht aufhören, dafür zu beten, dass sich die Menschen im Heiligen Land irgendwann wieder versöhnen. Aus der Ostseewelle Kirchenredaktion, Jana Kanjette.

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1: Zu Pfingsten steht das Verstehen im Mittelpunkt über Länder und Sprachgrenzen hinweg. Die Bibel erzählt, wie Gottes Heiliger Geist es plötzlich möglich machte, dass eine begeisterte Predigt über die Botschaft von Jesus bei Menschen aus vielen verschiedenen Völkern ankam. Und es lag wohl kaum an plötzlichen Vokabelkenntnissen, dass die Predigt Sprachgrenzen überwinden konnte. Da heißt es, dass die Jünger durch göttliche Eingebung redeten. Bei uns kommt sowas heute kaum vor, bei Partnerkirchen in aller Welt durchaus, erzählt Annette Kaletka, die Direktorin des Leipziger Missionswerks.
2: Nach wie vor ist das Teil von Gottesdiensten, besonders wenn es um den Gebetsteil geht, habe ich das schon oft erlebt, dass man da also sehr inbrünstig, sehr intensiv, mitunter ekstatisch mit Gott redet, singt und so weiter. Und ich vermute, das war damals bei diesem Pfingstwunder ähnlich.
1: Klingt vielleicht ein bisschen abgedreht, aber Annette Kaletka vergleicht es mit Begegnungen bei internationalen Festivals oder Großevents.
2: Ich bin in einer großen Menschengruppe und neben mir steht eine Person, der begegne ich das erste Mal. Und ich merke, oh, die kommt tatsächlich aus einem anderen Land und wir finden keine gemeinsame Sprache. Also selbst Englisch funktioniert vielleicht in dem Fall nicht. Aber dennoch ist durch dieser Rahmen, der gegeben ist, durch das Thema von außen, durch die Atmosphäre, verstehen wir uns.
1: Dass ein verbindender Geist hilft, sich zu verstehen, das muss also nicht unbedingt ein Wunder sein. Oder vielleicht doch, vorausgesetzt, Menschen sind offen für solche Momente. Aus der Ostseewelle Kirchenredaktion, Jana Kaniette.

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3: Ich bin Katrin Müller. Die deutsche Industrie konnte im ersten Quartal erstmals seit fast 3 Jahren den Umsatz steigern. Trotzdem werden weiter im großen Stil Jobs abgebaut. Das zeigt eine Studie der Beratungsgesellschaft EY auf Basis von Daten des Statistischen Bundesamts. Besonders betroffen sind 2 Schlüsselbranchen der deutschen Wirtschaft.
4: Vor allem die Autoindustrie steckt weiter in der Krise. In den ersten 3 Monaten gingen hier rund 32.000 Arbeitsplätze verloren. Im Maschinenbau waren es 22.000. Auch wenn der Umsatz zu Jahresbeginn nach 10 Quartalen mit Rückgängen endlich wieder leicht im Plus war, die Belastungen wiegen schwer. Hohe Energie- und Arbeitskosten, Konkurrenz aus China und US-Zölle. Während jahrelang der Fachkräftemangel eines der großen Probleme war, sind es jetzt Überkapazitäten. Bei vielen Unternehmen werden Sparprogramme angeschoben oder Produktionsstandorte ganz geschlossen. Diana Kramer, Nachrichtenredaktion.
3: Friedensforscher sehen internationale Friedensmissionen zunehmend in Gefahr. Die Hauptgründe: sinkende Truppenzahlen, Finanzierungsprobleme und geopolitische Blockaden. Laut einem Bericht des SIPRI-Instituts fiel die Zahl der UN-Blauhelme und anderer Einsatzkräfte bei Friedensoperationen 2025 auf den niedrigsten Stand seit mindestens 25 Jahren. Im vergangenen Jahr gab es 58 internationale Friedensmissionen in 34 Ländern oder Gebieten, 3 weniger als 2024. Die Diskussion um einen drohenden Kerosinmangel wegen des Iran-Kriegs verunsichert Reisende in Deutschland. Bei einer repräsentativen Umfrage für den Abrechnungsdienstleister SAP gab fast jeder 5. an, deswegen selbst bereits einen Flug storniert, umgebucht oder eine Stornierung durch die Airline erlebt zu haben.
5: Die Verunsicherung ist da, aber die Reisewilligen gehen unterschiedlich damit um. 2 Drittel sagen, wir haben umgeplant. So weicht fast jeder 2. auf Bahn oder Auto aus. Ähnlich viele buchen Flüge viel früher als gewohnt. Und ein knappes Drittel hat Reisepläne erstmal aufgeschoben. Mehrere Airlines haben zuletzt die Preise erhöht. Für den Fall eines echten Kerosinmangels hat Wirtschaftsministerin Reiche Gegenmaßnahmen angekündigt. Ursula Winkler, Nachrichtenredaktion.
3: Zum Sport. Mercedes-Pilot Kimi Antonelli hat auch den Grand Prix von Kanada gewonnen und damit sein 4. Formel-1-Rennen nacheinander für sich entschieden. 2. in Montreal wurde Lewis Hamilton im Ferrari. Max Verstappen belegte im Red Bull Platz 3.
6: Schönen Pfingstmontag wünsche ich euch. Ihr hört Ostseewelle mit dem Blick aufs Wetter. Und das sieht heute sehr, sehr gut aus. Sonne satt und es wird schön warm. Jetzt sind es schon 15 Grad in Kühlungsborn und 16 in Friedland. Maximal werden es heute herrliche 27 Grad. Der 2-Tage-Trend. Morgen am Dienstag starten wir erst wieder mit viel Sonne in den Tag. Ab Nachmittag ziehen ein paar mehr Wolken auf. Maximal an der Küste bringen die auch mal einen Schauer mit sich. Bei Temperaturen bis zu 24 Grad. Und übermorgen am Mittwoch Sonne-Wolken-Mix und ein bisschen frischer, 22 Grad maximal.

0: 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Alles frei soweit auf den Straßen. Die Flitzerblitzer. Die stehen auf der A14 Richtung Wismar, Höhe Rastplatz Platterberg. A24 Richtung Hamburg in der Baustelle Wörbelin. B5 in Villan Richtung Pritzier. B96 zwischen Lietze und Bergen, Höhe Ralswiek. B105 zwei Stück, einmal Rostock-Warnow-Allee aus dem Tunnel raus Richtung Lüttenklein und Ribnitz Richtung Stralsund, Höhe Altenwillershagen. Dann B111 in Zempin in der Hauptstraße beidseitig. B191 in Riederfelde Richtung Lübz. B197 in Glienke Richtung A20, Höhe Autobahnmeisterei. B198 Ortseingang Stolpe Richtung Neustrelitz. In Boltenhagen in der Ostseeallee. Röbel raus Richtung Dambeck und in Wolgast in der Unterwaldstraße beidseitig. Habt ihr noch mehr entdeckt? Dann meldet sie uns sehr gerne. Studio Hotline ist die 0381 49 78 110. Denn keiner meldet mehr aktuelle Flitzerblitzer.
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0: Einen wunderschönen guten Morgen heute am Pfingstmontag. Ihr hört Ostseewelle. Und für alle, die gerade beim Frühstück vielleicht noch überlegen, was machen wir denn heute? Euer Heimatsender Ostseewelle hat natürlich die besten Tipps für euch. Wenn ihr mögt, könnt ihr heute mal vielleicht zur nächsten Mühle fahren. Es ist nämlich wieder bundesweiter Mühlentag. In Schwerin könnt ihr zum Beispiel in die Schleifermühle und euch das mal anschauen, wie zum Beispiel Edelsteine geschliffen werden. Oder in Stralsund zur Markischen Mühle im Zoo. Da geht's mal direkt um den Ablauf vom Korn zum Mehl. Und natürlich auch unsere Mühlenstadt Woldeck hat heute ordentlich was zu bieten. Bürgermeister Toni Hühner.
1: Wir haben auf dem Woldecker Mühlenberg die Museumsmühle, die natürlich geöffnet ist. Wir haben das technische Denkmal. Dann haben wir die Kaffeemühle. Also da ist ein kleines Restaurant drin. Dort kann Kaffee, Kuchen auch und auch Abendessen gegessen werden. Auch ringsherum auf dem ganzen Mühlengelände kann man historische Denkmäler begutachten. Und die anderen beiden Mühlen mit einer kleinen Stadtwanderung sind auch gut erreichbar und man kann sich die anschauen.
0: Der Woldecker Bürgermeister Toni Hühner über den Mühlentag heute in Woldeck. Ihr hört Ostseewelle jetzt mit dem aktuellen Hit von Taylor Swift. Hier ist The Fate of Ophelia.

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Ihr hört Ostseewelle beim ersten Käffchen heute. Ich bin Sophie und wir starten gemeinsam in den Tag. Aus den frühen 90ern gibt's hier gleich einen locker leichten Sommerhit, Summer Dreaming. Und dazu ein ganz aktueller Ohrwurm aus den Charts von heute, Fever Dream von Alex Warren. Das ist die meiste Musik mit allen aktuellen Hits.

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2: Ihr hört Ostseewelle mit dem Wetter. Und da haben wir heute Sonne satt auf dem Plan stehen, nicht eine Wolke und das bei sensationellen Temperaturen bis zu 27 Grad. Der Zwei-Tage-Trend, morgen am Dienstag erst auch noch wieder schön sonnig, ab Nachmittag dann hier und da aber ein paar mehr Wolken. Es bleibt aber meist trocken, bei Temperaturen bis zu 30 Grad. Und übermorgen am Mittwoch Sonne und Wolken im Wechsel bei 22 Grad maximal. 8.30 Uhr, Ostseewelle, der beste Verkehrsservice für unser Land. Alles frei soweit auf den Straßen. Die Flitzerblitzer stehen auf der A14 Richtung Wismarhöhe, Rastplatz Platerberg. A24 Richtung Hamburg in der Baustelle Wörbelin. B5 in Villaren Richtung Prezier. B96 zwischen Lietzow und Bergenhöhe, Ralswiek. BN105 Rostock-Warnow-Allee, Außentunnel raus Richtung Lüttenklein. Und Ribnitz Richtung Stralsund, Höhe Altenwillershagen. Dann B111 in Zempin in der Hauptstraße beidseitig. B191 Riederfelde Richtung Lübz. B197 in Glienke Richtung A20 Höhe Autobahnmeisterei. B198 Ortseingang Stolpe Richtung Neustrelitz. In Boltenhagen in der Ostseeallee. Und aus Röbel raus Richtung Dambeck. Habt ihr noch mehr gesehen? Dann ruft gerne an. Studio Hotline ist die 0381 49 78 110. Denn keiner meldet mehr aktuelle Flitzerblitzer.
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4: Wirtschaftsweiser will Beamte in gesetzlicher Krankenversicherung. Dobrindt zweifelt an Social-Media-Verbot für Minderjährige. Guten Morgen, ich bin Hanna Messerschmidt. Beamte sollen in die gesetzliche Krankenkasse einzahlen. Das fordert der Wirtschaftsweise Truger in der Neuen Osnabrücker Zeitung. Mit ihren guten Gehältern könnten sie die Finanzlage der Kassen stärken. Bisher sind die meisten Beamten privat versichert. Nächsten Monat berät der Bundestag über die Gesundheitsreform. In der Diskussion um ein Social-Media-Verbot für Kinder hat sich Innenminister Dobrindt skeptisch gezeigt. Er halte das für schlecht durchzusetzen und daher für wenig zielführend, so Dobrindt in den Funke-Zeitungen. Ein solches Verbot wird unter anderem gerade auf EU-Ebene geprüft. Bei einem Autounfall in Neustadt-Glewe sind um die 40.000 Euro Schaden entstanden. Ein 27-Jähriger war gestern auf der Parchimer Straße in den Gegenverkehr geraten, heißt es von der Polizei, und mit einem anderen Fahrzeug zusammengestoßen. Der 27-Jährige wurde nicht verletzt, die zwei Insassen des anderen Autos leicht. Wer sichert sich das letzte Ticket für die kommende Saison in der ersten Fußball-Bundesliga? Die Frage wird heute Abend in Paderborn beantwortet. Der SC empfängt den VfL Wolfsburg. Im Hinspiel der Relegation waren keine Tore gefallen. Anpfiff ist um 20.30 Uhr. 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Und jetzt das Wetter.
5: Und da haben wir heute Sonne satt in ganz Mecklenburg-Vorpommern. Es wird auch super warm wieder, 27 Grad maximal. Der Zwei-Tage-Trend. Morgen am Dienstag auch wieder viel Sonne dabei. Ab Nachmittag zur Küste hin dann auch ein paar Wolken möglich. Die tun uns aber meistens nichts. Bei Temperaturen bis zu 30 Grad. Und übermorgen am Mittwoch insgesamt Sonne und Wolken im Wechsel. Und es bleibt trocken bei Temperaturen bis zu 22 Grad. 9.02 Uhr Ostseewelle, der beste Verkehrsservice für unser Land. Alles frei soweit auf den Straßen. Die Flitzerblitzer stehen auf der A14 Richtung Wismarhöhe, Rastplatz Platerberg. A24 Richtung Hamburg in der Baustelle Wörbelin. B5 in Villahn Richtung Prezier. B96 zwischen Lietzow und Bergenhöhe, Ralswiek. B105 zwei Stück, einmal Rostock-Warnow-Allee aus dem Tunnel raus Richtung Lüttenklein und Ribnitz Richtung Stralsund, Höhe Altenwillershagen. Dann B111 in Zempin in der Hauptstraße, der ist beidseitig. B191 in Riederfelde Richtung Lübz. B198 Ortseingang Stolpe Richtung Neustrelitz. In Boltenhagen in der Ostseeallee. Und noch einmal Röbel raus Richtung Dambeck. Habt ihr noch mehr entdeckt? Dann ruft gerne an. Studio Hotline ist die 0381 49 78 110. Denn keiner meldet mehr aktuelle Flitzerblitzer.
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Ostseewelle am Pfingstmontag. Viele von euch hantieren sicher gerade in der Küche rum. Zum Tisch abräumen gibt's jetzt Energie von den K-Pop-Stars Hunter X. Das ist der Sommerhit 2025. Das ist Golden.

Ihr hört Ostseewelle, so wie Sina und ihre Familie. Die sind gerade im Auto unterwegs Richtung Strand. Alles richtig gemacht. Zum perfekten Tag erfüllen wir euch jetzt auch noch euren Musikwunsch. Abgegeben über unsere knallrote Ostseewelle-App. Hier ist Touch Me von Ostis.

0: Ihr startet gemeinsam mit Ostseewelle in den Pfingstmontag. Gibt gleich wieder die meiste Musik mit allen aktuellen Hits. Dabei in der nächsten halben Stunde garantiert Ed Sheeran. Und dazu mixen wir euch noch Red Eyes von Loy. Unbedingt dranbleiben.
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2: Ostseewelle mit dem Wetter. Ich hoffe, ihr habt eure kurzen Hosen angezogen. Es wird nämlich wieder super warm, 27 Grad maximal. Und dazu Sonne ohne Ende. Der Zwei-Tage-Trend, morgen am Dienstag geht's auch wieder sonnig los. Wolken sind eher die Ausnahme bei Temperaturen bis zu ganzen 30 Grad. Und übermorgen am Mittwoch ein paar Wolken mehr, es bleibt aber trocken und auch wieder sonnig. Dafür ein bisschen frischer, 22 Grad an der Spitze. 9.31 Uhr, Ostseewelle, der beste Verkehrsservice für unser Land. Alles frei soweit auf den Straßen, kommt gut durch. Die Flitzerblitzer stehen auf der A14 Richtung Wismarhöhe, Rastplatz Platterberg. A24 Richtung Hamburg in der Baustelle Wörbelin. B5 in Villaren Richtung Prezier. B96 zwischen Lietzow und Bergenhöhe Ralswiek. B105 Rostock, Warnow-Allee aus dem Tunnel raus Richtung Lüttenklein. Ribnitz Richtung Stralsund, Höhe Altenwillershagen. Dann B111 in Zempin in der Hauptstraße beidseitig. B191 in Riederfelde Richtung Lübz. B198 Ortseingang Stolpe Richtung Neustrelitz. In Boltenhagen in der Ostseeallee, Rudolfshagen Richtung Grevesmühlen und Röbel raus Richtung Dambeck. Habt ihr auch welche gesehen? Dann meldet sie uns sehr gerne. Studio Hotline ist die 0381 49 78 110. Denn keiner meldet mehr aktuelle Flitzerblitzer.
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feiert Ostseewelle am Pfingstmontag. Holly Humberstone, die 26-Jährige, geht gerade absolut durch die Decke. Hier ist ihr aktueller Hit für euch, To Love Somebody.

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0: Ihr hört Ostseewelle am langen Pfingstwochenende und auch da gibt's für euch natürlich die meiste Musik mit allen aktuellen Hits. Was zum Mitnicken gibt's gleich von den Pointer Sisters aus den 80ern und vorab New York Newcomer Somber mit seinem neuesten Hit Homewrecker. Ey, aber der macht auch wirklich einen Chart-Hit nach dem anderen gerade. Alles gleich hier bei Ostseewelle nach den Nachrichten.
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5: Ich bin Babette Büchner. Unionspolitiker wollen die Einbürgerungsregeln wieder verschärfen. Der innenpolitische Sprecher der Unionsfraktion, Alexander Trom, sagte der Welt am Sonntag, es wäre richtig, die Einbürgerungsfrist wieder auf 8 Jahre zu verlängern und die generelle Zulässigkeit der doppelten Staatsbürgerschaft abzuschaffen. Auch Hessens Innenminister Roman Poseck sieht bei dem Thema Nachholbedarf. Zuvor hatte die Zeitung von einem neuen Einbürgerungsrekord berichtet. In Israel herrscht die Sorge vor einem schlechten Deal im Iran-Krieg. Bei einem Telefongespräch mit Regierungschef Benjamin Netanyahu soll US-Präsident Donald Trump Medienberichten zufolge beruhigende Töne angeschlagen haben.
6: Die Verhandlungen über ein Rahmenabkommen mit dem Iran über ein Ende des Krieges stehen laut Trump kurz vor dem Abschluss. Nach Informationen des US-Nachrichtenportals Axios ist zunächst eine 60-tägige Verlängerung der Waffenruhe vorgesehen. In dieser Zeit wäre die Straße von Hormuz gebührenfrei befahrbar und der Iran müsste dort verlegte Minen wieder räumen. Im Gegenzug würden die USA ihre Blockade iranischer Häfen aufheben und Sanktionen lockern. Aus Tel Aviv, Sarah Lemmel.
5: Nach der Protestaktion der Fans beim Pokalfinale drohen dem FC Bayern München und dem VfB Stuttgart Strafen in 6-stelliger Höhe. Der Kontrollausschuss des DFB befasst sich nun mit der extremen Pyroshow beider Fanlager. Mit Bannern und Sprechchören hatten die Fans ihrem Ärger über den DFB Luft gemacht. Anschließend sorgten sie mit massiver Pyrotechnik für eine Spielunterbrechung.
0: Ihr hört Ostseewelle mit dem Pfingstwetter bei uns in Hamburg und Schleswig-Holstein. Es wird heute den ganzen Tag mega sonnig bei Top-Temperaturen bis zu 27 Grad. Der Zwei-Tage-Trend, morgen am Dienstag immer noch viel Sonne, ab Nachmittag ziehen hier und da aber auch ein paar Wolken auf, teilweise dann auch Regen oder auch Gewitter dabei, bei 30 Grad maximal. Und übermorgen am Mittwoch wird es ein Mix aus Sonne und Wolken und wieder etwas frischer, 21 Grad an der Spitze.

0: 10.02 Uhr, Ostseewelle, der beste Verkehrsservice für unser Land. Alles frei soweit auf den Straßen. Die Flitzerblitzer. Die stehen auf der A14 Richtung Wismar, Höherersplatz Platterberg. A24 Richtung Hamburg in der Baustelle Wöbbelin. B5 in Villan Richtung Pritzier. B96 zwischen Lietze und Bergen, Höherelswiek. B105 Rostock, Warnow-Allee, Außentunnel raus Richtung Lüttenklein und Ribnitz Richtung Stralsund, Höhe Altenwillershagen. Dann B111 in Zempin in der Hauptstraße beidseitig. B191 in Riederfelde Richtung Lübz. B198 Ortseingang Stolpe Richtung Neustrelitz. In Boltenhagen in der Ostseeallee. Rudolfshagen Richtung Grevesmühlen und Röbel raus Richtung Dambeck. Habt ihr noch mehr entdeckt? Dann ruft gerne an. Studio Hotline ist die 0381 49 78 110. Denn keiner meldet mehr aktuelle Flitzerblitzer.
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0: Mit Sophie. Hi.

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Hier jetzt der aktuelle Hit. Turn the lights off.

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8: Ostseewelle mit dem Wetter. Sonnig und heiß ist es heute. Die Temperaturen klettern rauf bis auf 27 Grad. Der Zwei-Tage-Trend bleibt so schön. Morgen am Dienstag auch viel Sonne, nur vereinzelt ein paar meist harmlose Wolken bei Temperaturen bis zu sogar 30 Grad. Und übermorgen am Mittwoch auch so, aber ein bisschen frischer, 22 Grad maximal.
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8: Gleich 10:30 und wir schauen auf die Straßen. Da ist alles frei soweit. Die Flitzerblitzer, die stehen auf der A14 Richtung Wismarhöhe, Rastplatz Platerberg. A24 Richtung Hamburg in der Baustelle Wöbbelin. B5 in Villaren Richtung Prezier. B96 zwischen Lietzow und Bergenhöhe Reiswiek. B105 Rostock, Warnow-Allee, Außentor raus Richtung Lüttenklein und Ribnitz Richtung Stralsund Höhe Altenwillershagen. Dann B111 in Zempin in der Hauptstraße beidseitig, B191 Riederfelde Richtung Lübz, B198 Ortseingang Stolpe Richtung Neustrelitz, in Boltenhagen in der Ostseeallee, Sieleisern, Rolofshagen Richtung Grevesmühlen und Röbel raus Richtung Dambeck. Habt ihr noch mehr entdeckt? Dann meldet sie uns sehr gerne. Studio Hotline ist die 0381 49 78 110. Denn keiner meldet mehr aktuelle Flitzerblitzer.
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Hier wächst Großes heran. Ihr hört Ostseewelle am Pfingstmontag. In Waren am Tiefwarensee gibt es jetzt ein neues Kürbisfeld. Und das Besondere, das wurde angelegt von rund 500 Kindern aus Kitas und Schulen. Ey, wie niedlich ist das denn? Ab jetzt heißt es natürlich, wie bei einem Haustier, drum kümmern. Die Kinder gießen und pflegen ihre Kürbisse natürlich fleißig. Es sind um die 80 verschiedene Sorten, die da jetzt gedeihen. Von klein bis richtig gigantisch. Und wer weiß, vielleicht wächst da ja jetzt auch der eine oder andere Riesenkürbis. Ihr hört Ostseewelle jetzt mit einem eurer liebsten aktuellen Hits. Aperte von Bruno Mars und Rosé.

10.51 Uhr, Nordostseewelle, den besten Verkehrsservice für unser Land. Immer sofort, wenn etwas passiert, A20 Richtung Lübeck. Zwischen Bad Doberan und Kröpelin ist ein totes Tier auf der Fahrbahn und auf der Ecke steht auch noch ein Pannenauto. Ich wiederhole nochmal, A20 Richtung Lübeck, zwischen Bad Doberan und Kröpelin, ein totes Tier auf der Fahrbahn und ein Pannenauto. Fahrt uns schön vorsichtig.

0: Schöne Pfingsten, ihr hört Ostseewelle. Jetzt gibt's gleich was für die Ladies. Wannabe von den Spice Girls. Und dazu heizen uns alle Farben ordentlich ein. Geht direkt los nach den Nachrichten mit Baby Goodbye. 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
6: Ich bin Babette Büchner. Unionspolitiker wollen die Einbürgerungsregeln wieder verschärfen. Der innenpolitische Sprecher der Unionsfraktion, Alexander Trom, sagte der Welt am Sonntag, es wäre richtig, die Einbürgerungsfrist wieder auf 8 Jahre zu verlängern und die generelle Zulässigkeit der doppelten Staatsbürgerschaft abzuschaffen. Auch Hessens Innenminister Roman Poseck sieht bei dem Thema Nachholbedarf. Zuvor hatte die Zeitung von einem neuen Einbürgerungsrekord berichtet. In Israel herrscht die Sorge vor einem schlechten Deal im Iran-Krieg. Bei einem Telefongespräch mit Regierungschef Benjamin Netanyahu soll US-Präsident Donald Trump Medienberichten zufolge beruhigende Töne angeschlagen haben.
7: Die Verhandlungen über ein Rahmenabkommen mit dem Iran über ein Ende des Krieges stehen laut Trump kurz vor dem Abschluss. Nach Informationen des US-Nachrichtenportals Axios ist zunächst eine 60-tägige Verlängerung der Waffenruhe vorgesehen. In dieser Zeit wäre die Straße von Hormuz gebührenfrei befahrbar und der Iran müsste dort verlegte Minen wieder räumen. Im Gegenzug würden die USA ihre Blockade iranischer Häfen aufheben und Sanktionen lockern. Aus Tel Aviv, Sarah Lemmel.
6: Nach der Protestaktion der Fans beim Pokalfinale drohen dem FC Bayern München und dem VfB Stuttgart Strafen in sechsstelliger Höhe. Der Kontrollausschuss des DFB befasst sich nun mit der extremen Pyroshow beider Fanlager. Mit Bannern und Sprechchören hatten die Fans ihrem Ärger über den DFB Luft gemacht. Anschließend sorgten sie mit massiver Pyrotechnik für eine Spielunterbrechung.
0: Ihr hört Ostseewelle mit dem Pfingstwetter bei uns in Hamburg und Schleswig-Holstein. Es wird heute den ganzen Tag mega sonnig bei Top-Temperaturen bis zu 27 Grad. Der Zwei-Tage-Trend, morgen am Dienstag immer noch viel Sonne. Ab Nachmittag ziehen hier und da aber auch ein paar Wolken auf, teilweise dann auch Regen oder auch Gewitter dabei, bei 30 Grad maximal. Und übermorgen am Mittwoch wird es ein Mix aus Sonne und Wolken und wieder etwas frischer, 21 Grad an der Spitze.

0: 11.02 Uhr, Ostseewelle, der beste Verkehrsservice für unser Land. A20 Richtung Lübeck, zwischen Bad Doberan und Kröpelin, da ist ein totes Tier auf der Fahrbahn und auch ein Pannenauto. Stau und stockenden Verkehr haben wir auf der B105, Gelben Sande Richtung Mönchhagen, da braucht ihr aktuell 10 Minuten mehr. Auch 10 Minuten sind es auf der B110, Mellenthin Richtung Usedom. Und B111, Malzo Richtung Wolgast, auch 10 Minuten. Dann B196, Bergen Richtung Samtens, da stockt es auch, da braucht ihr eine Viertelstunde mehr. Die Flitzerblitzer stehen auf der A14 Richtung Wismar, Höhe Rastplatz Platerberg. A24 Richtung Hamburg in der Baustelle Wörbelin. B5 für Lahn Richtung Prezier. B96 zwischen Lietze und Bergen, Höhe Ralswiek. B101 Neubrandenburg, Friedrich-Engels-Ring, Höhe Stargarder Tor. B105 Rostock-Warnow-Allee, Außentunnel raus Richtung Lüttenklein. Und Ribnitz Richtung Stralsund, Höhe Altenwillershagen. Dann B111 in Zempin an der Hauptstraße beidseitig. B191 Riederfelde Richtung Lübz. B198 Ortseingang Stolpe Richtung Neustrelitz. In Ahrenshoop Richtung Wustrow. Boltenhagen in der Ostseeallee. Rudolfshagen Richtung Grevesmühlen. Röbel raus Richtung Dambeck. Und Schampermühle Richtung Sito. Habt ihr auch noch welche entdeckt? Dann ruft gerne an. Studio Hotline ist die 0381 49 78 110. Denn keiner meldet mehr aktuelle Flitzerblitzer.
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0: hört Ostseewelle. Einige von euch haben gerade bestimmt ein leckeres Eis in der Hand. Bunt wie die Streusel obendrauf ist auch die Ostseewelle-Hit-Auswahl. Gibt gleich einen richtig schönen 80er von Madonna und vorweg direkt nach halb geht's los mit Baby Rexha und New Religion, aktueller Hit. Das ist die meiste Musik mit allen aktuellen Hits.
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0: Ihr hört Ostseewelle mit dem Pfingstwetter. Heute noch fix eincremen, bevor es rausgeht. Sonne satt und Temperaturen bis zu 27 Grad. Der Zwei-Tage-Trend sieht genauso herrlich aus. Morgen am Dienstag wieder so viel Sonne. Nur im späteren Tagesverlauf auch mal an der Küste und ein paar mehr Wolken. Aber die tun uns meistens nichts. Bei Temperaturen bis zu 30 Grad. Und übermorgen am Mittwoch Sonne und Wolken im Wechsel. Und es wird ein bisschen frischer. 22 Grad maximal.
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0: Es ist 11.31 Uhr, ihr hört Ostseewelle mit dem besten Verkehrsservice für unser Land. A20 Richtung Lübeck, zwischen Bad Doberan und Kröpelin, ist ein totes Tier auf der Fahrbahn und auf der Ecke ist auch ein Pannenauto. Passt da schön auf. Dann stau und stockender Verkehr. B105 Gelbensande Richtung Mönchhagen braucht ihr aktuell 10 Minuten mehr. B110 Mellenthin Richtung Usedom auch 10 Minuten. Und B111 Malzow Richtung Wolgast sind es auch 10 Minuten.

0: Außerdem B196 Bergen Richtung Samtens braucht ihr eine Viertelstunde mehr. Die Flitzerblitzer stehen auf der A14 Richtung Wismar Höhe Rastplatz Plater Berg, A20 Richtung Lübeck in der Baustelle Fuchsberg, A24 Richtung Hamburg in der Baustelle Wöbbelin, B5 Villan Richtung Prezier, B96 zwischen Lietze und Bergen Höhe Reitzwiek, B104 Neubrandenburg auf dem Ring Höhe Stargarder Tor, dann B105 Rostock-Warnow-Allee Außentunnel raus Richtung Lüttenklein und Ribnitz Richtung Stralsund Höhe Altenwillershagen. Dann B111 Zempin an der Hauptstraße beidseitig. Sie blitzen B191 in Riederfelde Richtung Lübz, B196 Ortsausgang Zirkow Richtung Bergen, B198 Ortseingang Stolpe Richtung Neustrelitz, in Ahrenshoop Richtung Wustrow. Ihr habt auch noch einen für uns?
1: Ja, hier ist der Günther aus Alten-Treptow. Ich wollte auch noch mal einen Blitzer verpetzen. Der steht in Alten-Treptow, Ortsausgang Richtung Neubrandenburg am Kühlhausberg, ne?
0: Super, danke dir fürs Melden. In Boltenhagen noch einer in der Ostseeallee. Rudolfshagen Richtung Grevesmühlen. Röbel raus Richtung Dammbeck.
2: Ja, moin schön, Silvio hier. Ich wollte gerne einen Leser verpeddeln.
0: Ja.
2: Erich-Schlesinger Straße in Rostock Richtung 100-Männer-Brücke. Da stehen die Sheriffs.
0: Super, danke dir fürs Melden. Schampermühle noch einer Richtung Sito. Habt ihr auch noch welche entdeckt? Dann ruft auch gerne an. Studio Hotline ist die 0381 49 78 110. Denn keiner meldet mehr aktuelle Flitzerblitzer.
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Star-DJ Kaigo hat mal wieder einen rausgehauen. Egal ob im Auto oder zu Hause in der Küche, lauter drehen lohnt sich. Richtig geiles Sommerfeeling mit Save My Love.

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4: Ich bin Babette Büchner. Unionspolitiker wollen die Einbürgerungsregeln wieder verschärfen. Der innenpolitische Sprecher der Unionsfraktion, Alexander Trom, sagte der Welt am Sonntag, es wäre richtig, die Einbürgerungsfrist wieder auf 8 Jahre zu verlängern und die generelle Zulässigkeit der doppelten Staatsbürgerschaft abzuschaffen. Auch Hessens Innenminister Roman Poseck sieht bei dem Thema Nachholbedarf. Zuvor hatte die Zeitung von einem neuen Einbürgerungsrekord berichtet. In Israel herrscht die Sorge vor einem schlechten Deal im Iran-Krieg. Bei einem Telefongespräch mit Regierungschef Benjamin Netanyahu soll US-Präsident Donald Trump Medienberichten zufolge beruhigende Töne angeschlagen haben.
5: Die Verhandlungen über ein Rahmenabkommen mit dem Iran über ein Ende des Krieges stehen laut Trump kurz vor dem Abschluss. Nach Informationen des US-Nachrichtenportals Axios ist zunächst eine 60-tägige Verlängerung der Waffenruhe vorgesehen. In dieser Zeit wäre die Straße von Hormuz gebührenfrei befahrbar und der Iran müsste dort verlegte Minen wieder räumen. Im Gegenzug würden die USA ihre Blockade iranischer Häfen aufheben und Sanktionen lockern. Aus Tel Aviv, Sarah Lemmel.
4: Nach der Protestaktion der Fans beim Pokalfinale drohen dem FC Bayern München und dem VfB Stuttgart Strafen in sechsstelliger Höhe. Der Kontrollausschuss des DFB befasst sich nun mit der extremen Pyroshow beider Fanlager. Mit Bannern und Sprechchören hatten die Fans ihrem Ärger über den DFB Luft gemacht. Anschließend sorgten sie mit massiver Pyrotechnik für eine Spielunterbrechung.
6: Ostseewelle mit dem Pfingstwetter bei uns in Hamburg und Schleswig-Holstein. Es wird heute den ganzen Tag mega sonnig bei Top-Temperaturen bis zu 27 Grad. Der Zwei-Tage-Trend, morgen am Dienstag immer noch viel Sonne, ab Nachmittag ziehen hier und da aber auch ein paar Wolken auf, teilweise dann auch Regen oder auch Gewitter dabei, bei 30 Grad maximal. Und übermorgen am Mittwoch wird es ein Mix aus Sonne und Wolken und wieder etwas frischer, 21 Grad an der Spitze. 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A20 Richtung Lübeck, ein ungesicherter Unfall in der Baustelle Dummersdorf, da staut es sich schon etwas zurück. Stau und stockenden Verkehr haben wir auf der B105 Gelben Sande Richtung Mönchhagen, da braucht ihr eine Viertelstunde mehr. B110 Mellenthin Richtung Usedom, 10 Minuten mehr und B111 Malzow Richtung Wolgast, auch 10 Minuten. Die Flitzerblitzer stehen auf der A14 Richtung Wismarhöhe, Rastplatz Platerberg. A20 Richtung Lübeck in der Baustelle Fuchsberg. A24 Richtung Hamburg in der Baustelle Wöbelin. B5 Villan Richtung Prezier. B96 zwischen Lietzow und Bergenhöhe Ralswiek. B104 Neubrandenburg auf dem Ringhöhe Stargarder Tor. Dann B105 zwei Stück, einmal Rostock-Warnow-Allee, Außentunnel raus Richtung Lüttenklein und Ribnitz Richtung Stralsund Höhe Altenwillershagen. Dann B111 Zempin in der Hauptstraße, der ist beidseitig. B191 in Riederfelde Richtung Lübz. Sie lasern B196 Ortsausgang Zirko Richtung Bergen. B198 Ortseingang Stolpe Richtung Neustrelitz.
7: Morgen, hier ist Sven. Ich bin gerade durch Kramnitz gefahren, B321 Richtung Prezier. Und kurz vor der Ampelkreuzung steht ein Blitzer.
6: Aha, vielen lieben Dank. Danke fürs Melden. Ahrenshoop noch einer Richtung Wustrow, aus Ausgang Altentreptow Richtung Neubrandenburg, in Boltenhagen in der Ostseeallee. Sie blitzen noch Rudolfshagen Richtung Grevesmühlen, in Rostock Erich-Schlesinger-Straße Richtung 100-Männer-Brücke und Schampermühle Richtung Sito. Habt ihr auch noch welche entdeckt? Dann meldet sie uns sehr gerne. Studio-Hotline ist die 0381 49 78 110. Denn keiner meldet mehr aktuelle Flitzerblitzer.
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6: mit Sophie. Hi.

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1: Martin Garrix und Ed Sheeran mit Repeated.

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1: Ostseewelle läuft beim Sonnen im Garten. Lasst es euch gut gehen. Gebt gleich was Entspanntes auf die Ohren aus den späten 80ern. Lambada. Und dazu aktueller Chart-Hit von Nico Santos. All Time High. 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
3: Hi, Ostseewelle Hitradio Hamburg Schleswig-Holstein hier. Wir stehen auf ehrenamtliche Arbeit im Verein. Von denen gibt's ja richtig viele hier bei uns im Norden. Und hier ist auch schon der Nächste. Moin!
4: Hi, ich bin Logan Rose vom Verein Hamburg Roller Derby unter dem Dach Altona 93. Und falls ihr mal Lust habt, bei uns zuzuschauen oder vielleicht selbst euch auf Rollschuhe zu stellen, ja, dann freuen wir uns total auf euch.
3: Was macht ihr so bei euch im Verein?
4: Also naja, es ist ein Vollkontaktsport und ein bisschen wie Rugby vom Körperlichen her, aber halt auf Rollschuhen. Und während die LäuferInnen des Teams auf einem ovalen Track versuchen, durch Überholen des Gegnerteams Punkte zu machen, versucht das Gegnerteam, das zu verhindern. Klingt chaotisch, ist es auch, und es dauert, bis man versteht, was passiert und wie die Strategien und Taktiken so aussehen.
3: Wo finden wir euch denn?
4: Wir sind auf Instagram, Facebook und auf unserer Spartenseite der Homepage von Altona 93 zu finden unter Hamburg Roller Derby. Schreibt uns einfach, bei uns kann man jederzeit mal auf Skate sein Glück versuchen oder auch anders im Verein was bewirken.
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1: Es ist Topwetter heute am Pfingstmontag. Sonne satt und Temperaturen à la Hochsommer, 27 Grad maximal. Der Zwei-Tage-Trend. Morgen am Dienstag wird sogar noch heißer. Da erreichen wir schon ein Hitzehoch bei 30 Grad. Dazu meist sonnig. Und übermorgen am Mittwoch wird es dann wieder etwas frischer, 22 Grad an der Spitze. Und dazu gibt es einen Mix aus Sonne und Wolken. 12.31 Uhr, Ostseewelle, der beste Verkehrsservice für unser Land. A20 Richtung Lübeck, ein Unfall in der Baustelle Dummersdorf, da staute sich schon etwas zurück. Stau und stockenden Verkehr haben wir auf der B105, Gelben Sande Richtung Mönchhagen, da braucht ihr aktuell eine Viertelstunde länger. B110, Valentin Richtung Usedom, da sind es 10 Minuten mehr. Und B111, Malzow Richtung Wolgast, auch 10 Minuten. Die Flitzerblitzer stehen auf der A14 Richtung Wismarhöhe, Rastplatz Platerberg. A20 Richtung Lübeck in der Baustelle Fuchsberg. A24 Richtung Hamburg in der Baustelle Werbelin. B5 für Lahn Richtung Prezier. B96 zwischen Lietzow und Bergenhöhe Ralswiek. B104 Neubrandenburg auf dem Ringhöhe Stargarder Tor. Dann B105 Rostock-Warnow-Allee aus dem Tunnel raus Richtung Lüttenklein und Ribnitz Richtung Stralsundhöhe Altenwillershagen. Robert meldet die B110 zwischen Sahnitz und Horst. B111 in Zempin in der Hauptstraße beidseitig. B191 in Riederfelde Richtung Lübz. B196 aus Ausgang Zirkow Richtung

0: Bergen. B198 Ortseingang Stolpe Richtung Neustrelitz. B321 Gramnitz Richtung Prizier. In Ahrenshoop Richtung Wustrow. Ortsausgang Altentreptow Richtung Neubrandenburg. In Boltenhagen in der Ostseeallee. Rolofshagen Richtung Grevesmühlen. Röbel-Raus Richtung Dambeck. In Rostock Erich-Schlesinger Straße Richtung 100-Männer-Brücke. Und noch einer in der Schampermühle Richtung Sitow. Habt ihr noch mehr entdeckt? Dann ruft gerne an. Studio Hotline ist die 0381 49 78 110. Denn keiner meldet mehr. Aktuelle Flitzerblitzer.
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hört Ostseewelle am langen Pfingstwochenende. Ostseewelle Musikstar Austies bringt nicht nur einen Hit nach dem anderen raus, sondern bald auch schon ihr erstes Kind. Die ist gerade hochschwanger. Wir wünschen natürlich einen guten alles Gute.

Hitzewelle am heißen Pfingstmontag. 27 Grad sind heute noch drin. Da sind viele von euch sicher gerade auf dem Weg ans Meer oder zum See. Und da haben wir gute Nachrichten. Immer mehr Kinder können schwimmen bei uns im Land. Das geht jetzt aus aktuellen Daten vom Bildungsministerium hervor. Trotzdem gelten viele Kinder noch nicht als sichere Schwimmer. Deshalb auch weiterhin das bisher erfolgreiche Projekt MV wird schwimmen mit kostenlosen Kursen nach der Schule, am Wochenende oder in den Ferien. Jetzt aber erstmal viel Spaß im Wasser. Ach,

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10: Ich bin Babette Büchner. Unionspolitiker wollen die Einbürgerungsregeln wieder verschärfen. Der innenpolitische Sprecher der Unionsfraktion, Alexander Trom, sagte der Welt am Sonntag, es wäre richtig, die Einbürgerungsfrist wieder auf 8 Jahre zu verlängern und die generelle Zulässigkeit der doppelten Staatsbürgerschaft abzuschaffen. Auch Hessens Innenminister Roman Poseck sieht bei dem Thema Nachholbedarf. Zuvor hatte die Zeitung von einem neuen Einbürgerungsrekord berichtet. In Israel herrscht die Sorge vor einem schlechten Deal im Irankrieg. Bei einem Telefongespräch mit Regierungschef Benjamin Netanyahu soll US-Präsident Donald Trump Medienberichten zufolge beruhigende Töne angeschlagen haben.
11: Die Verhandlungen über ein Rahmenabkommen mit dem Iran über ein Ende des Krieges stehen laut Trump kurz vor dem Abschluss. Nach Informationen des US-Nachrichtenportals Axios ist zunächst eine 60-tägige Verlängerung der Waffenruhe vorgesehen. In dieser Zeit wäre die Straße von Hormuz gebührenfrei befahrbar und der Iran müsste dort verlegte Minen wieder räumen. Im Gegenzug würden die USA ihre Blockade iranischer Häfen aufheben und Sanktionen lockern. Aus Tel Aviv, Sarah Lemmel.
10: Nach der Protestaktion der Fans beim Pokalfinale drohen dem FC Bayern München und dem VfB Stuttgart Strafen in sechsstelliger Höhe. Der Kontrollausschuss des DFB befasst sich nun mit der extremen Pyroshow beider Fanlager. Mit Bannern und Sprechchören hatten die Fans ihrem Ärger über den DFB Luft gemacht. Anschließend sorgten sie mit massiver Pyrotechnik für eine Spielunterbrechung.
12: Ostseewelle mit dem Pfingstwetter bei uns in Hamburg und Schleswig-Holstein. Es wird heute den ganzen Tag mega sonnig bei Top-Temperaturen bis zu 27 Grad. Der Zwei-Tage-Trend, morgen am Dienstag immer noch viel Sonne, ab Nachmittag ziehen hier und da aber auch ein paar Wolken auf, teilweise dann auch Regen oder auch Gewitter dabei, bei 30 Grad maximal. Und übermorgen am Mittwoch wird es ein Mix aus Sonne und Wolken und wieder etwas frischer, 21 Grad an der Spitze. 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A20 Richtung Lübeck, ein Unfall in der Baustelle Dummersdorf, da staut es sich etwas zurück. Stau und stockenden Verkehr haben wir auf der B105, Gelben Sande Richtung Mönchhagen, da braucht ihr aktuell eine Viertelstunde länger. B110 Mellenthin Richtung Usedom sind es 10 Minuten und B111 Malzow Richtung Wolgast auch 10 Minuten. Die Flitzerblitzer, die stehen auf der A14 Richtung Wismarhöhe, Rastplatz Platerberg. A20 Richtung Lübeck in der Baustelle Fuchsberg. A24 Richtung Hamburg in der Baustelle Wörbelin. B5 für Lahn Richtung Prizier. B96 zwischen Lietze und Bergen höher Ralswiek. B104 Neubrandenburg, Friedrich-Engels-Ring, Höhe Stargarder Tor. B105 zwei Stück, einmal Rostock-Warnow-Allee, Außentunnel raus Richtung Lüttenklein und Ribnitz Richtung Stralsund, Höhe Altenwillershagen. Dann B110 zwischen Sarnitz und Horst. B111 Zempin in der Hauptstraße beidseitig. B191 Riederfelde Richtung Lübz. B196 Ortsausgang Zirko Richtung Bergen. B198 Ortseingang Stolpe Richtung Neustrelitz. B321 in Gramnitz Richtung Prezier. In Ahrenshoop Richtung Wustrow, Sie lasern Ortsausgang Altentreptow Richtung Neubrandenburg. In Boltenhagen in der Ostseeallee.
0: Moin, Ole ist hier dran. Auslöser bei Zagen kommt, Ortseingang Dubrovo in der 30er-Zone, so lasert die Polizei.
12: Super, danke Ole. Dann noch einer in Rudolfshagen Richtung Revesmühlen, Röbel raus Richtung Dambeck und in Rostock Erich-Schlesinger Straße Richtung 100 Männerbrücke. Habt ihr auch noch welche entdeckt? Dann ergänzt unsere Liste sehr, sehr gerne. Studio-Hotline ist die 0381 49 78 110. Denn keiner meldet mehr aktuelle Flitzerblitzer.
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Der eine oder andere bestimmt gerade auch im Wohnmobil. Liebe Grüße an unsere Urlauber und dann später eine gute Fahrt, wenn es dann schon wieder heimgeht. Bis dahin, lasst euch noch unsere schöne Sonne auf die Nasenspitze scheinen. Wir begleiten euch mit den passenden Hits, jetzt einer eurer Lieblinge aus den 80ern.

0: Ihr hört Ostseewelle am Pfingstmontag und da haben wir natürlich alle eure Lieblingshits für euch mit im Gepäck. Es wird schön sommerlich, nicht nur wettertechnisch, sondern auch bei uns in der Ostseewelle-Playlist mit Red Red Wine aus den 80ern. Und dazu mixen wir euch einen ganz neuen, aktuellen Hit, richtiger Ohrwurm, von Harry Styles, American Girls. 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
0: Hört Ostseewelle mit dem Pfingstwetter. Also es ist super sonnig und warm in ganz Mecklenburg-Vorpommern bei Temperaturen bis zu 27 Grad heute. Der Zwei-Tage-Trend. Morgen am Dienstag geht es nochmal genauso schön weiter. Kurze Hosen anziehen für ganz viel Sonne und 30 Grad maximal. Und übermorgen am Mittwoch dann wieder 3 Wolken mehr, also wirklich kaum merklich. Aber es wird ein kleines bisschen frischer bei bis zu 22 Grad. 13.31 Uhr, Ostseewelle, der beste Verkehrsservice für unser Land. Wir haben ein bisschen Abreiseverkehr, Stau und stockenden Verkehr haben wir auf der A20 Richtung Lübeck in der Baustelle Dummersdorf, da sind es 10 Minuten länger. B110 Usedom Richtung Murchin auch 10 Minuten mehr. B111 noch einmal Malzow Richtung Wolgaster, braucht ihr eine Viertelstunde länger. Dann haben wir noch Flitzerblitzer, und zwar jede Menge. A14 Richtung Wismarhöhe, Rastplatz Platerberg. A20 Richtung Lübeck in der Baustelle Fuchsberg. A24 Richtung Hamburg in der Baustelle Wörbelin. Dann B5 in Villan Richtung Prezier. B96 zwischen Lietze und Bergenhöhe Ralswiek. B104 Neubrandenburg auf dem Ringhöhe Stargarder Tor. Dann 2 Stück auf der B105, einmal Rostock, Warnow-Allee, Außentunnel raus Richtung Lüttenklein. Und Ribnitz Richtung Stralsund, Höhe Altenwillershagen. Und wer ist hier noch dran? Hallo?
10: Ja, hallo, hier ist Doreen. In Karo Richtung Wismar-Lesernse.
0: Danke dir fürs Melden. B110 noch einer zwischen Sarnitz und Horst. B111 in Zempin in der Hauptstraße, der ist beidseitig. B196 aus Ausgang Zirko Richtung Bergen. B198 aus Eingang Stolpe Richtung Neustrelitz. B321, Gramnitz Richtung Prezier, sie lasern in Ahrenshoop Richtung Wustrow, aus Ausgang Altentreptow Richtung Neubrandenburg, Ortseingang Ducherow aus Leopoldshagen kommt, in Rolofshagen Richtung Grevesmühlen, aus Röbel raus Richtung Dambeck und noch einer in Rostock, Erich-Schlesinger Straße Richtung 100 Männerbrücke. Wow, habt ihr noch mehr entdeckt? Dann meldet sie uns sehr gerne. Studio Hotline ist die 0381 49 78 110. Denn keiner meldet mehr aktuelle Flitzerblitzer.
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Erste Welle am Pfingstmontag. 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

0: Ihr hört Ostseewelle am Pfingstmontag. So, und ich mache jetzt einen Schuh, sagt man das so? Ja, ich glaube schon.
1: Sagt man das noch?
0: Ja. Darf man noch so sagen. Ja, ich überlasse euch aber jetzt hier das Mikrofon dem lieben Herrn Adrian Mützel.
1: Ja, mein Beileid, Sophie. Einmal Lichtschutzfaktor Pfingsten rauf und ab an die Luft, ne? Geht's jetzt bestimmt noch ein bisschen?
0: Ja, ich gehe jetzt erstmal richtig fetten Eis essen, das kannst du wissen.
1: Kannst du mir eins mitbringen?
0: Ja.
1: Nein. Das ist schön, ich liebe meine Kollegen. Herzlichen Dank, Sophie, ne? Dann genießt das Wetter und vielleicht bringt mir irgendwer anders eins vorbei. Ich bringe euch gleich schöne Mucke von BTS. Swim ist neu und Calvin Harris Summer. Und das, obwohl wir es Frühling haben. Bis gleich, gleich.
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7: Ich bin Babette Büchner. Unionspolitiker wollen die Einbürgerungsregeln wieder verschärfen. Der innenpolitische Sprecher der Unionsfraktion, Alexander Throm, sagte der Welt am Sonntag, es wäre richtig, die Einbürgerungsfrist wieder auf 8 Jahre zu verlängern und die generelle Zulässigkeit der doppelten Staatsbürgerschaft abzuschaffen. Auch Hessens Innenminister Roman Poseck sieht bei dem Thema Nachholbedarf. Zuvor hatte die Zeitung von einem neuen Einbürgerungsrekord berichtet. In Israel herrscht die Sorge vor einem schlechten Deal im Irankrieg. Bei einem Telefongespräch mit Regierungschef Benjamin Netanyahu soll US-Präsident Donald Trump Medienberichten zufolge beruhigende Töne angeschlagen haben.
8: Die Verhandlungen über ein Rahmenabkommen mit dem Iran über ein Ende des Krieges stehen laut Trump kurz vor dem Abschluss. Nach Informationen des US-Nachrichtenportals Axios ist zunächst eine 60-tägige Verlängerung der Waffenruhe vorgesehen. In dieser Zeit wäre die Straße von Hormuz gebührenfrei befahrbar und der Iran müsste dort verlegte Minen wieder räumen. Im Gegenzug würden die USA ihre Blockade iranischer Häfen aufheben und Sanktionen lockern. Aus Tel Aviv, Sarah Lemmel.
7: Nach der Protestaktion der Fans beim Pokalfinale drohen dem FC Bayern München und dem VfB Stuttgart Strafen in 6-stelliger Höhe. Der Kontrollausschuss des DFB befasst sich nun mit der extremen Pyroshow beider Fanlager. Mit Bannern und Sprechchören hatten die Fans ihrem Ärger über den DFB Luft gemacht. Anschließend sorgten sie mit massiver Pyrotechnik für eine Spielunterbrechung.
1: Der Blick zum Wetter am Pfingstmontag für uns in Hamburg und in Schleswig-Holstein. Ostseewelle ist hier. Es ist sonnig, ein paar entspannte Wolken sind dabei bei 27 Grad. 2-Tage-Trend, morgen am Dienstag. Sonne, ja, 30 Grad, ja, auf jeden Fall. Dafür aber teilweise Regen und Gewitter möglich. Das heißt, da wo es nass ist, schwüle Stimmung angesagt. Am Mittwoch wieder trocken bei 21 noch.

0: 14.02 Uhr, bester Verkehrsservice für unser Land hier bei Ostseewelle. Stau und stockender Verkehr auf der A20 Richtung Lübeck. Die Baustelle Dummersdorf verursacht 10 Minuten. B110 Usedom Richtung Molchin auch 10. Und B111 in Malsow Richtung Wolgast. Hier ist es eine Viertelstunde eurer wertvollen Zeit, die flöten geht. Blitzer. A14 Richtung Wismar, Höhe Platerberg. A20 Richtung Lübeck, Baustelle Fuchsberg. A24 Richtung Hamburg, Baustelle Wöbelin. Dann B96 zwischen Lietze und Bergen. B106 in Karow Richtung Wismar. B110 zwischen Sahnitz und Horst. B196 Zirko raus Richtung Bergen. B321 zwischen Gramnitz und Prizier. In Ahrenshoop Richtung Wustrow. Altentreptow Richtung Neubrandenburg. In Bucherow aus Leopoldshagen kommend. In Rollershagen Richtung Grevesmühlen. Und Rostock Erich-Schlesinger Straße Richtung 100-Männer-Brücke. Wenn ihr mehr gesehen habt, er damit, auch am Pfingstmontag, Studio-Hotline ist geöffnet, 0381 49 78 110. Denn keiner meldet mehr aktuelle Flitzerblitzer.
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1: BTS mit Swim.

0: So, einmal niesen, also Sonne genießen am Pfingstmontag. Gönnt euch reichlich von der meisten Musik mit allen aktuellen Hits hier bei Ostseewelle. Empfehlung des Tages, gartentaugliches Around the World von ATC und Sombrous 12 to 12. Scheppert mehr als eine halbe Stunde Sonne im Gartenstuhl. Bis gleich.
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0: Na, da darf es bei dem Wetter bei der Eisdiele heute auch mal eine Kugel mehr sein. Schöne Grüße nach Grömitz an den Strand. Schmecken lassen mit 24 Grad. Bis 27 gibt's heute. Morgen am Dienstag teilweise Schauer und Gewitter bei 30. Mittwoch Sturz auf 21, aber es bleibt trocken. Jetzt 14:31, bester Verkehrsservice für unser Land bei Ostseewelle. Straßen soweit in Ordnung. Flitzerblitzer, ja, da stehen einige. Und zwar auf der A20 zum Beispiel Richtung Lübeck, Baustelle Fuchsberg da. Die Höhe B96 zwischen Lietze und Bergen, Höhe Ralswiek. B106 in Karo Richtung Wismar. B110 zwischen Sarnitz und Horst. B196 Zirko Richtung Bergen. B321 in Gramnitz Richtung Prizier. In Ahrenshoop Richtung Wustrum. Rolofshagen Richtung Grevesmühlen, Röbel raus Richtung Dambeck und Rostock, Erich-Schlesinger-Straße Richtung 100-Männer-Brücke. Wenn ihr mehr gesehen habt, dann ergänzt gerne, so ihr könnt. Studio-Hotline ist die 0381 49 78 110. Denn keiner meldet mehr aktuelle Flitzerblitzer.
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0: Du, das ist Wetter, da brauchst du nicht viele Worte für. Da reichen teilweise auch Geräusche.
1: Oh.
0: Herrlich.
1: Ist das schön draußen.
0: Na siehst du. Pfingstmontag lässt einen springen, wettertechnisch, und euer Lieblingssender macht Lieblingsmucke an jetzt. Somber 12 to 12 bei Ostseewelle. So sieht's aus.

Ja, lange Gesichter bei vielen, die gerade den Elektrogrill anschmeißen wollen oder bei denen der Ventilator nicht anspringt. Sag mal, es gibt gerade Stromausfälle. Ihr hört Ostseewelle am Pfingstmontag. Wir haben eben gerade mal nachgefragt bei den betroffenen Stellen. Es geht unter anderem um Jamen, Görmin, Benzin, Elmenhorst, Ostseebad Nienhagen, Bad Doberan und Redwisch samt vieler kleinerer Orte drumherum. Uns wurde gesagt, die Techniker sind bereits dran, das Problem zu fixen. Woran es gelegen hat, das ist noch nicht klar. Wenn es bei euch wieder laufen sollte, sagt uns gerne mal Bescheid auf unserer Studio-Hotline 0381 49 78 110 oder schickt easy eine WhatsApp, so es denn wieder geht. Jetzt geht erstmal Musik von The Kid LAROI.

0: Ihr hört Ostseewelle am Pfingstmontag gleich mit dem Mann, der, wenn er ein deutscher Schlagersänger wäre, so einen fashion Namen hätte wie Siggi Sommer, weil er einfach immer so wettertechnisch geile Mucke macht. Also egal, was er macht, das klingt immer nach 30 Grad und Sonnenbrand. Alvaro Soler mit Sophia gibt's gleich. Dazu Neues von Loy und ein bisschen Wundern mit Aliva und Apache gleich nach 3.
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1: Ich bin Babette Büchner. Der Wirtschaftsweise Achim Truger ist dafür, dass auch Beamte in die gesetzliche Krankenversicherung einzahlen. Er halte das bisherige System für völlig falsch, sagte Truger der neuen Osnabrücker Zeitung. Durch ihr gutes Gehalt könnten sie die Finanzen der Kassen stärken. Er stellte auch in Frage, ob es überhaupt so viele Beamte braucht. Lehrer und Professoren müssten beispielsweise nicht zwingend verbeamtet werden. Sollte es ein Social-Media-Verbot für Kinder geben? Bundesinnenminister Alexander Dobrindt ist skeptisch. Er halte ein Verbot für schwer durchsetzbar und deswegen für wenig zielführend, sagte er den Funke-Medien.
2: Der Staat alleine könne mit Social Media verbundene Probleme nicht lösen und Familien und Eltern könnten ihre Verantwortung auch nicht komplett abschieben, findet Innenminister Dobrindt. Eltern müssten ja beispielsweise auch entscheiden, wann ihr Kind ein Handy bekommt, sagt der Minister. Diskutiert wird in Deutschland ein Social Media Verbot für Kinder unter 14 Jahren. Eine Expertenkommission arbeitet an Vorschlägen zum Thema, die im Sommer vorgestellt werden sollen. Eine Mehrheit der Deutschen spricht sich in Umfragen für ein Verbot aus. Katrin Müller, Nachrichtenredaktion.
1: US-Präsident Donald Trump hat widersprüchliche Aussagen zum Stand der Friedensverhandlungen mit dem Iran gemacht. Ein Deal stehe kurz bevor, schrieb Trump am Samstag. Gestern hieß es von ihm dann wieder, es dürfe nichts überstürzt werden. Die Hoffnung auf ein Abkommen hat trotzdem den Ölpreis sinken lassen.
3: Der auch für unsere Spritpreise wichtige Ölpreis ist wieder auf unter 100 US-Dollar pro Barrel gefallen. Durch den Iran-Krieg war der Preis zwischenzeitlich auf bis zu 125 Dollar gestiegen. Vorher lag er bei etwa 70 Dollar. Teil eines Abkommens soll auf jeden Fall sein, dass die für den Ölhandel wichtige Straße von Hormuz wieder komplett öffnet. Jan-Henner Reitzer, Nachrichtenredaktion.
4: Der Blick zum Wetter am Pfingstmontag für uns in Hamburg und in Schleswig-Holstein. Ostseewelle ist hier. Es ist sonnig, ein paar entspannte Wolken sind dabei bei 27 Grad. Zwei-Tage-Trend, morgen am Dienstag. Sonne, ja, 30 Grad, ja, auf jeden Fall. Dafür aber teilweise Regen und Gewitter möglich. Das heißt, da wo es nass ist, schwüle Stimmung angesagt. Am Mittwoch wieder trocken bei 21 noch. Nun ist es 15.02 Uhr, bester Verkehrsservice für unser Land. Hier bei Ostseewelle, Landkreis Vorpommern-Greifswald auf der B104 zwischen Zerrentin und Rosso, ein Kalb auf der Straße. Landkreis Vorpommern-Rügen, da ist voll gesperrt nach einem Unfall zwischen Badelshagen und der B105. Ostseewelle Umleitungsempfehlung über Lüdershagen oder Saal. Dann haben wir Stromausfall tatsächlich in folgenden Gebieten: Jarmen, Görmin, Benzin, Elmenhorst, Nienhagen, Bad Doberan und Redwisch. Wurde uns vor kurzem versichert, dass die Techniker bereits dran sind, das Ganze zu beheben. Ursache ist tatsächlich noch nicht bekannt. Ja, und Vollständigkeit halber die A20 Richtung Lübeck, Stau in der Baustelle Dummersdorf, sind hier 15 Minuten aktuell. Flitzerblitzer, A14 Richtung Wismar, Höhe Platerberg. A20 Richtung Lübeck, Baustelle Fuchsberg. A24 Richtung Hamburg, Baustelle Wörbelin. Dann B105, Rostock-Warnow-Allee aus dem Tunnel raus Richtung Lütten-Kleinrhein. B106, Karow Richtung Wismar. B110 zwischen Sarnitz und Horst. B191 in Riederfelde Richtung Lübs. B196, Zirkow Richtung Bergen. B321, Gramnitz Richtung Prezier. Ahrenshoop Richtung Wustrow. Rolofshagen Richtung Grevesmühlen, Röbel raus Richtung Dambeck und in Rostock Erich-Schlesinger-Straße Richtung 100-Männer-Brücke. Jo, soweit von hier, wenn ihr mehr gesehen habt. Gerne ergänzen, so es geht. Studio-Hotline ist die 0381 49 78 110. Denn keiner meldet mehr aktuelle Flitzerblitzer.
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0: Also der Pfingstmontag, der kann musiktechnisch so, so viel. Und da sind wir bei Ostseewelle, Hitradio Hamburg, Schleswig-Holstein natürlich auch die Experten für. Aber auch nur, weil ihr uns immer so geile Musikwünsche hier ins Programm einwünscht. Sandra zum Beispiel aus Neumünster hat gesagt, ein bisschen Rednecks im Garten hier am Pfingstmontag, bevor es wieder arbeiten geht. Ne? Kriegen wir hin. Losgewünscht in der knallroten Ostseewelle-App. Könnt ihr genauso machen wie Sandra aus Neumünster. Jetzt Rednecks Abfahrt bitte.
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0: Sofia.
1: Ja, Mr. Spanisch, Mr. Super Sommerwetter hier bei Ostseewelle. Álvaro Soler, Sofia, eben gehört bei eurem Lieblingssender am Pfingstmontag. Und wo so ein Sommersound herkommt, da haben wir noch mehr ausgegraben. Laidback, gleich einmal schön zurücklehnen mit Sunshine Reggae von 83. Neues gibt's von Teddy Swims, Mr. Know It All. Gleich Hörprobe nach halb.
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7: Hi, hier ist Nina Schlüter vom SVT Neumünster und ich möchte euch gern berichten, warum wir mehr sind als nur ein Sportverein.
6: Was macht euren Verein so besonders?
7: Wir sind der größte Sportverein hier bei uns in Neumünster und wir haben ein sehr breit gefächertes Sportangebot. Wir bieten insgesamt 25 Sportarten von Aerobic über Billard und Fechten bis hin zum Schwimmen und Volleyball an. Und wir haben dann auch noch ein Blasorchester, das spielt auch Konzerte und einen Jugendzeltlagerplatz bei uns mit dem Angebot.
6: Wo finden wir euch denn und können euch mal besuchen, treffen und auch mal anfeuern?
7: Also besuchen kann uns jeder gerne hier bei uns auf unserer Sportanlage im Süderdorfkamp 22 in Neumünster.

0: höchstens. Zwei-Tage-Trend, naja, morgen am Dienstag teilweise Schauer und Gewitter möglich bei 30 und Mittwoch 21. Jetzt haben wir es 15.29 Uhr. Bester Verkehrsservice hier von Ostseewelle mit der A20 Richtung Lübeck. Da ist jo, Stau in der Baustelle Dummersdorf, macht 15 Minuten länger. Landkreis Vorpommern-Greifswald auf der 104 zwischen Zerrentin und Rosso und Kalb auf der Fahrbahn. Landkreis Vorpommern-Rügen, da klemmt es aktuell zwischen Bartelshagen und der B105, vollgesperrt nach einem Unfall. Ostseewelle Umleitungsempfehlung über Lüdershagen oder Saal. Dann haben wir Stromausfall tatsächlich in folgenden Gebieten: Jamen, Görmin, Benzin, in Elmenhorst, Nienhagen, Bad Doberan, Riedwisch und so vielen kleinen Orten zwischendrum. Wird bereits dran gearbeitet, wurde uns gesagt, das zu beheben. Ursache steht tatsächlich noch nicht fest. Blitzer auf der A14 Richtung Wismar, Höhe Platerberg. Dann auf der A20 Richtung Lübeck, Baustelle Fuchsberg. B106, Karo Richtung Wismar. B110 zwischen Sarnitz und Horst. Geht weiter B196, Zirko Richtung Bergen. In Gramnitz auf der 321 Richtung Prezier. In Ahrenshoop Richtung Wustrow. Rollershagen Richtung Grevesmühlen. Rostock-Erich-Schlesinger-Straße Richtung 100-Männer-Brücke. Des Weiteren, hallo.
1: Hi, Mike hier.
0: Moin.
1: Ich wollte euch noch einen Blitzer durchgeben. Auf der A20 auf der Peenebrücke bei Jamen Richtung Berlin. Stehen Sie und machen gute Fotos.
0: Jo, dankeschön, Mike. Wenn ihr mehr gesehen habt, sagt's gerne auf der Studio-Hotline 0381 49 78 110. Denn keiner meldet mehr aktuelle Flitzerblitzer.
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0: Gönnt euch reichlich. Geile Mucke. Jetzt Alex Warren, Fever Dream, neu im Gepäck bei Ostseewelle. Ich bin Adrian Mützel. Einen schönen Pfingstmontag, ne?

was. Ostseewelle spielt jetzt Cry for You von September. Obwohl wir es Ende Mai haben. Faustig hinter den Ohren, wie die Jugend sagt. Macht's euch schön am Pfingstmontag.

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1: Teddy Swims, and you're about to hear my new song, Mr.

Ihr hört Ostseewelle am Pfingstmontag. Und auch wenn dieser Feiertag heute erstmal der Abschluss des langen Wochenendes ist, winkt immerhin eine kurze Arbeitswoche. Aber das ist erstmal die letzte für eine ganze Weile. Wir hatten ja jetzt auch ein paar, 1. Mai, Himmelfahrt, jetzt Pfingsten und dann gibt's die kurzen Wochen erst wieder um Weihnachten. Der 3. Oktober, der ist der nächste gesetzliche Feiertag, den alle haben, der fällt auf den Samstag. Normal arbeiten. Naja, ihr schafft das. Jetzt freuen sich erstmal viele heute noch über frei und über 4 Tage arbeiten die Woche. Und wir sind dabei, ne? Im Garten, unterwegs oder auf Arbeit, jetzt mit Olivia Dean. Das ist Man I Need.

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9: Ich bin Babette Büchner. Der Wirtschaftsweise Achim Truger ist dafür, dass auch Beamte in die gesetzliche Krankenversicherung einzahlen. Er halte das bisherige System für völlig falsch, sagte Truger der Neuen Osnabrücker Zeitung. Durch ihr gutes Gehalt könnten sie die Finanzen der Kassen stärken. Er stellte auch in Frage, ob es überhaupt so viele Beamte braucht. Lehrer und Professoren müssten beispielsweise nicht zwingend verbeamtet werden. Sollte es ein Social-Media-Verbot für Kinder geben? Bundesinnenminister Alexander Dobrindt ist skeptisch. Er halte ein Verbot für schwer durchsetzbar und deswegen für wenig zielführend, sagte er den Funke-Medien.
10: Der Staat alleine könne mit Social Media verbundene Probleme nicht lösen und Familien und Eltern könnten ihre Verantwortung auch nicht komplett abschieben, findet Innenminister Dobrindt. Eltern müssten ja beispielsweise auch entscheiden, wann ihr Kind ein Handy bekommt, sagt der Minister. Diskutiert wird in Deutschland ein Social Media Verbot für Kinder unter 14 Jahren. Eine Expertenkommission arbeitet an Vorschlägen zum Thema, die im Sommer vorgestellt werden sollen. Eine Mehrheit der Deutschen spricht sich in Umfragen für ein Verbot aus. Katrin Müller, Nachrichtenredaktion.
9: US-Präsident Donald Trump hat widersprüchliche Aussagen zum Stand der Friedensverhandlungen mit dem Iran gemacht. Ein Deal stehe kurz bevor, schrieb Trump am Samstag. Gestern hieß es von ihm dann wieder, es dürfe nichts überstürzt werden. Die Hoffnung auf ein Abkommen hat trotzdem den Ölpreis sinken lassen.
11: Der auch für unsere Spritpreise wichtige Ölpreis ist wieder auf unter 100 US-Dollar pro Barrel gefallen. Durch den Iran-Krieg war der Preis zwischenzeitlich auf bis zu 125 Dollar gestiegen. Vorher lag er bei etwa 70 Dollar. Teil eines Abkommens soll auf jeden Fall sein, dass die für den Ölhandel wichtige Straße von Hormuz wieder komplett öffnet. Jan-Henner Reitze, Nachrichtenredaktion.
12: Der Blick zum Wetter am Pfingstmontag für uns in Hamburg und in Schleswig-Holstein. Ostseewelle ist hier. Es ist sonnig, ein paar entspannte Wolken sind dabei bei 27 Grad. Zwei-Tage-Trend, morgen am Dienstag. Sonne, ja, 30 Grad, ja, auf jeden Fall. Dafür aber teilweise Regen und Gewitter möglich. Das heißt, da wo es nass ist, schwüle Stimmung angesagt. Am Mittwoch wieder trocken bei 21 noch. 1. Bester Verkehrsservice für unser Land hier bei Ostseewelle mit der A20 Richtung Lübeck. Die Baustelle Dummersdorf, die frisst 20 Minuten eurer kostbaren Feiertagszeit weg aktuell. Darüber hinaus haben wir Stromausfall in folgenden Gebieten: Jarmen, Görmin, Benzin, Elmenhorst, Ostseebad Nienhagen, Bad Doberan und Redwisch samt der kleinen Orte drumherum. Edis, der Betreiber, hat gesagt, es wird dran gearbeitet. Die Techniker sind unterwegs bzw. schon an der Behebung. Woran es gelegen hat, wissen wir aktuell noch nicht. Und sobald wir es wissen, erfahrt das natürlich hier bei Ostseewelle. Flitzerblitzer auf der A14 Richtung Wismar, Höhe Platerberg. A20 Richtung Lübeck, Baustelle Fuchsberg. A20 Richtung Rostock, also Rostock Richtung Kreuz Uckermark besser gesagt, auf der Peenetalbrücke. B5 in Fellan Richtung Prezier. B105 in Ribnitz Richtung Stralsund, Höhe Altenwillershagen. B106 Karow Richtung Wismar. B110 zwischen Sarnitz und Horst. B196 in Zirkow Richtung Bergen. B321 Gramnitz Richtung Prezier. Ahrenshoop Richtung Wustrow. Rolofshagen Richtung Grevesmühlen. Röbel raus Richtung Dambeck. In Rostock Erich-Schlesinger Straße Richtung 100-Männer-Brücke. Jetzt kommt ihr. Hallo.
3: Hi, Jens hier von Insel Rügen.
12: Moin.
3: Ein Blitzer hätte ich noch auf der B96 für Parkplatz Ralzwiek in Fahrtrichtung Bergen. Da steht der Anhänger.
12: Dankeschön, Jens ist gekauft. Außerdem.
13: Ja, hi, die Franzi hier. Ich wollte nur Bescheid geben. In Metro wird in beide Richtungen gelasert.
12: Metro beidseitig. Danke, Franzi. Wenn ihr mehr gesehen habt, dann ergänzt gerne, so ihr könnt. Studio-Hotline ist die 0381 49 78 110. Denn keiner meldet mehr aktuelle Flitzerblitzer.
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0: Das ist super, wenn schönes Wetter ist, dann gibt es einfach so Sätze, die wir Deutschen dann immer raushauen, ne? Zum Beispiel...
1: Ach, also die Sonne hat aber auch schon ganz schön Kraft heute.
0: Ja, oder hier...
1: Boah, du, der Planet brennt.
0: Nicht zu vergessen.
1: Aber wenn die Sonne weg ist, ist es im Schatten ganz schön frisch schon.
0: Ja, im Schatten ist es frisch. Ob Schatten oder Sonne, Ostseewelle läuft bei euch und jetzt geht's rund am Pfingstmontag mit Flo Rida und Kesha. 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

0: Selbstredend denken wir bei Ostseewelle am Pfingstmontag auch an alle, die heute auf der Arbeit Stunden schrubben. Deswegen schicken wir euch gleich ein bisschen Sommerfeeling, an die Tankstelle oder wo auch immer ins Auto, in LKW, wo ihr unterwegs seid. Mit Vaya con Dios von 1990. Schön hier Sommerfeeling. Und das, obwohl wir es Frühling haben. Dazu gibt's Neues von Miles Smith und von Miley Cyrus. Bis gleich.
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4: Hi, Ostseewelle Hitradio Hamburg-Schleswig-Holstein hier. Wir stehen auf ehrenamtliche Arbeit im Verein. Von denen gibt's ja richtig viele hier bei uns im Norden. Und hier ist auch schon der Nächste. Moin!
5: Ich bin Martina. Wir sind aus der Kampfkunstakademie in Eutin. Unsere Kampfkunstakademie hat verschiedene Kampfkunstangebote, dass wir Selbstverteidigung machen, traditionelles Wunabkendo Kung Fu. Wir bieten Kickboxen an, extra Trainings auch für Mädchen und Frauen in der Selbstverteidigung, Selbstbehauptung und Eskrima.
4: Worauf seid ihr so richtig stolz in eurem Verein?
5: Auf die vielen tollen Lehrer und Trainer, die in der Kampfkunstakademie unterrichten. Wir haben ein sehr breites Spektrum an Assistenztrainern.

0: am Mittwoch. Naja, 22 Grad, da wird's immerhin trocken. Ganz genau, 16:30, bester Verkehrsservice für unser Land. Jetzt bei Ostseewelle mit der A20 Richtung Lübeck in der Baustelle Dummersdorf. Da dauert's 20 Minuten länger. Und A24 Richtung Hamburg in der Baustelle bei Bandenitz 20 Minuten. So, Stromausfall haben wir ja tatsächlich schon ein bisschen was zu vermelden gehabt heute am Pfingstmontag. Es bessert sich langsam, also ein paar Gebiete sind wieder am Netz. So in Jamen, Gürmin, Bad Doberan und Redwisch, da hapert's noch, wird aber weiter dran gearbeitet. Blitzer auf der A14 Richtung Wismar, Höhe Platerberg. A20 Richtung Lübeck, Baustelle Fuchsberg. A20 Richtung Kreuz-Uckermark auf der Peenetalbrücke. B106 Karo Richtung Wismar. B110 zwischen Sahnitz und Horst. Dann B194 Metro beidseitig. B196 Zirko Richtung Bergen. In Ahrenshoop Richtung Wustrow und Rolofshagen Richtung Grevesmühlen. Soweit von hier. Wenn ihr mehr gesehen habt, sagt's gerne auf der Studio-Hotline 0381 49 78 110. Denn keiner meldet mehr aktuelle Flitzerblitzer.
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auch mal was zum Mitsingen hier spielen, ne? Ostseewelle hat alles im Angebot wie ein gut sortierter Supermarkt und im Tagesangebot zugeschlagen hat Lucy aus Waren. Für schönes Wetter, bisschen Vaya con Dios mit denkbar einfachem Text. Na, nee, na. Das geht. Gewünscht über die knallrote Ostseewelle-App. Macht da auch, wenn ihr Bock habt, unter Mitmachen und dann läuft das am Pfingstmontag. 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

0: Ostseewelle hier. Katrina and the Waves, Walking on Sunshine. Hier ein bisschen die Playlist dem Wetter angepasst. Dazu David Guetta und Imani. Muss ich noch mehr sagen? Naja, vielleicht, das gibt's hier alles in der nächsten halben Stunde bei Ostseewelle.
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5: Ich bin Babette Büchner. Der Wirtschaftsweise Achim Truger ist dafür, dass auch Beamte in die gesetzliche Krankenversicherung einzahlen. Er halte das bisherige System für völlig falsch, sagte Truger der neuen Osnabrücker Zeitung. Durch ihr gutes Gehalt könnten sie die Finanzen der Kassen stärken. Er stellte auch in Frage, ob es überhaupt so viele Beamte braucht. Lehrer und Professoren müssten beispielsweise nicht zwingend verbeamtet werden. Sollte es ein Social-Media-Verbot für Kinder geben? Bundesinnenminister Alexander Dobrindt ist skeptisch. Er halte ein Verbot für schwer durchsetzbar und deswegen für wenig zielführend, sagte er den Funke-Medien.
6: Der Staat alleine könne mit Social Media verbundene Probleme nicht lösen und Familien und Eltern könnten ihre Verantwortung auch nicht komplett abschieben, findet Innenminister Dobrindt. Eltern müssten ja beispielsweise auch entscheiden, wann ihr Kind ein Handy bekommt, sagt der Minister. Diskutiert wird in Deutschland ein Social Media Verbot für Kinder unter 14 Jahren. Eine Expertenkommission arbeitet an Vorschlägen zum Thema, die im Sommer vorgestellt werden sollen. Eine Mehrheit der Deutschen spricht sich in Umfragen für ein Verbot aus. Katrin Müller, Nachrichtenredaktion.
5: US-Präsident Donald Trump hat widersprüchliche Aussagen zum Stand der Friedensverhandlungen mit dem Iran gemacht. Ein Deal stehe kurz bevor, schrieb Trump am Samstag. Gestern hieß es von ihm dann wieder, es dürfe nichts überstürzt werden. Die Hoffnung auf ein Abkommen hat trotzdem den Ölpreis sinken lassen.
7: Der auch für unsere Spritpreise wichtige Ölpreis ist wieder auf unter 100 US-Dollar pro Barrel gefallen. Durch den Iran-Krieg war der Preis zwischenzeitlich auf bis zu 125 Dollar gestiegen. Vorher lag er bei etwa 70 Dollar. Teil eines Abkommens soll auf jeden Fall sein, dass die für den Ölhandel wichtige Straße von Hormuz wieder komplett öffnet. Jan-Henner Reitze, Nachrichtenredaktion.
0: Der Blick zum Wetter am Pfingstmontag für uns in Hamburg und in Schleswig-Holstein. Ostseewelle ist hier. Es ist sonnig, ein paar entspannte Wolken sind dabei bei 27 Grad. Zwei-Tage-Trend, morgen am Dienstag. Sonne, ja, 30 Grad, ja, auf jeden Fall. Dafür aber teilweise Regen und Gewitter möglich. Das heißt, da wo es nass ist, schwüle Stimmung angesagt. Am Mittwoch wieder trocken bei 21 noch. So, jetzt 17.03 Uhr, bester Verkehrsservice für unser Land hier bei Ostseewelle mit der A20 Richtung Lübeck. Baustelle Dummersdorf frisst 20 Minuten eure kostbaren Zeit am Pfingstmontag. A24 Richtung Hamburg, da in der Baustelle Bannenitz sind es ebenfalls 20 Minuten. Gibt noch so ein bisschen Stromausfall gerade entlang der Ostseeküste Richtung Westen weg. Ja, Bad Doberan, Redwisch, da kann es nochmal klemmen, auch in Jamen zum Beispiel. Viele Orte sind wieder am Netz, es wird auf jeden Fall weiter daran gearbeitet. Blitzer stehen. A20 Richtung Lübeck in der Baustelle Fuchsberg. A20 Richtung Kreuz Uckermark auf der Peenetalbrücke. B96 zwischen Lietzow und Bergenhöhe Ralswiek. B106 in Karow Richtung Wismar. B194 Metro beidseitig. B196 Zirko Richtung Bergen. B198 Stolpe Richtung Neustrelitz. In Ahrenshoop Richtung Wustrow. Rolofshagen Richtung Grevesmühlen. Röbel Richtung Dambeck. Und Rostock-Erich-Schlesinger-Straße Richtung 100-Männer-Brücke. Wenn ihr mehr für uns habt, jederzeit ergänzen, so es geht. Studio Hotline ist die 0381 49 78 110, denn keiner meldet mehr aktuelle Flitzerblitzer.
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4: Blick zum Wetter am Pfingsten. Montag macht immer noch Spaß, bis 27 Grad sind drin, samt Sonne und Wolken. Und der Zwei-Tage-Trend, der haut morgen temperaturtechnisch ganz schön rein, bis 30 Grad. Das sind die guten Nachrichten. Schlechte Nachrichten, Richtung Vorpommern gibt's Schauer und Gewitter. Mittwoch, ja, 22 Grad maximal, dafür trockener, mit Sonne. So, jetzt 17:31, bester Verkehrsservice für unser Land hier bei Ostseewelle. Mit der A20 Richtung Lübeck in der Baustelle Dummersdorf, noch so ein bisschen Stau, noch 5 bis 10 Minuten. A24 Richtung Hamburg, Baustelle Bandenitz, da sind es 10 Minuten länger. Blitzer, auf dem Pfingstmontag, A20 Richtung Lübeck, Baustelle Fuchsberg. A20 Rostock Richtung Kreuz-Uckermark auf der Peenetalbrücke. B5 Lahn Richtung Prezier. B96 zwischen Lietzow und Bergen, Höhe Ralswiek. B106 Karow Richtung Wismar. B111 in Zempin in der Hauptstraße beidseitig. B196 Zirkow Richtung Bergen. B321 in Gramnitz Richtung Prezier. Ahrenshoop Richtung Wustrow. Boltenhagen in der Ostseeallee. Rolofshagen Richtung Grevesmühlen. Röbel Richtung Dambeck. Und Rostock Erich-Schlesinger Straße Richtung 100-Männer-Brücke. Wenn ihr mehr für uns habt, also noch mehr, dann ruft gerne an. Studio-Hotline ist die 0381 49 78 110. Denn keiner meldet mehr aktuelle Flitzerblitzer.
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erstmal wirklich dankbar über die Musikwünsche der Ostseewelle-Hörerfamilie, wenn ich sehe, was hier so reinkommt über die knallrote Ostseewelle-App. Der Wunsch hätte auch von mir sein können, Lucenzo und Don Omar. Danza Kuduro ist jetzt gekommen von Danny aus Stralsund, hat dazu auch eine tiefere Verbindung, hat er gesagt, ist ja mal feiern gegangen. Für mich ist es Abifahrt 2011 und für alle anderen Sommersound. Abfahrt bei Ostseewelle.

0: vom Feiertag ist noch jede Menge übrig, über 6 Stunden noch. Da können wir musiktechnisch noch einiges rausholen. In der nächsten halben Stunde bei Ostseewelle Starship, We Built the City von 85. Neues gibt's von Kaigo und Khaled, heißt Save My Love, die Nummer. Hörprobe nach halb. 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
5: Ich bin Babette Büchner. Schulen, Ärzte, Schwimmbäder, schnelles Internet. Die kleine Stadt Haar bei München ist laut einer Studie des Instituts der deutschen Wirtschaft bundesweit am besten versorgt mit Infrastrukturangeboten. Schlusslicht des Rankings ist demnach Hirschtal in der Südwestpfalz. Im Vergleich der Flächenländer liegt Nordrhein-Westfalen vorn, am unteren Ende steht Mecklenburg-Vorpommern. Sinkende Truppenzahlen und geopolitische Blockaden. In den vergangenen 25 Jahren gab es noch nie so wenig UN-Blauhelme und andere Einsatzkräfte bei Friedensoperationen wie zuletzt. Das zeigt ein Bericht des Stockholmer SIPRI-Instituts.
6: Auch Friedensmissionen gab es weniger als im Jahr zuvor. Der Grund? Ein perfekter Sturm aus finanziellen und politischen Faktoren, sagen die Forscher. Allein den UN-Blauhelmen fehlten im vergangenen Jahr 2 Milliarden US-Dollar. Die USA schulden den Vereinten Nationen Milliarden an Mitgliedsbeiträgen, unter anderem für die Friedensmissionen. Aus Stockholm, Julia Weschenbach.
5: Die Ölpreise sind mit den Anzeichen für eine mögliche Entspannung im Iran-Krieg heute deutlich gesunken. Der Preis für ein Barrel fiel auf etwas mehr als 98 US-Dollar und gab damit fast 5% nach. Wegen des Iran-Kriegs war der Ölpreis in diesem Jahr zwischenzeitlich auf ein Hoch bei etwas mehr als 126 Dollar pro Barrel geklettert. Vor Kriegsbeginn hatte der Ölpreis bei gut 70 Dollar gelegen.
0: Der Blick zum Wetter am Pfingstmontag für uns in Hamburg und in Schleswig-Holstein. Ostseewelle ist hier. Es ist sonnig, ein paar entspannte Wolken sind dabei bei 27 Grad. 2-Tage-Trend, morgen am Dienstag. Sonne, ja, 30 Grad, ja, auf jeden Fall. Dafür aber teilweise Regen und Gewitter möglich. Das heißt, da wo es nass ist, schwüle Stimmung angesagt. Am Mittwoch wieder trocken bei 21 noch.

0: Nun 18.02 Uhr. Bester Verkehrsservice für unser Land hier bei Ostseewelle. Und da haben wir aktuell nichts zu melden. Ist auch mal schön, ne? Gute Fahrt. Flitzerblitzer stehen auf der A20 Richtung Lübeck, Baustelle Fuchsberg. A20 Rostock Richtung Kreuz Uckermark auf der Peenetalbrücke. A24 Richtung Hamburg, Baustelle Wörbelin. B5 Fellan Richtung Prizier. B106 Karo Richtung Wismar. B196 Zirko Richtung Bergen. B321 Gramnitz Richtung Prizier. Ahrenshoop Richtung Wustrum. Boltenhagen in der Ostseeallee. Röbel Richtung Damberg. Und wenn ihr mehr gesehen habt, dann meldet's gerne, so ihr könnt. Studio-Hotline ist die 0381 49 78 110, denn keiner meldet mehr aktuelle Flitzerblitzer.
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Was? Sport am Feiertag? Ja, das gibt es. Ihr hört Ostseewelle am Pfingstmontag und ja, die Fußballsaison 25-26 ist auf der Zielgeraden, ne? Die Ligen sind durch, DFB-Pokalfinale war am Samstag, Landespokalfinals auch. Jetzt fehlt nur noch Champions-League-Finale am Samstag und heute Bundesliga-Relegationsrückspiel, Paderborn gegen Wolfsburg. Steigen die Wölfe zum ersten Mal in die zweite Bundesliga ab oder schaffen sie nach dem 0-0-Hinspiel noch den Klassenerhalt? Die Antwort um 20:30 Uhr heute. Hey,

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1: 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Save My Love.

0: Den schönsten Pfingstmontagabend der Woche wünscht euch euer Lieblingssender Ostseewelle. Und wir haben Mucke, da könnt ihr noch ein bisschen länger im Garten sitzen. J-Lo und David Guetta, Save Me Tonight. Neue Nummer, klingt nach Sommer, klingt nach Sonne, klingt nach... Der Grill ist noch an, also gönnt euch reichlich. Dazu gibt's Robbie Williams und Bruno Mars, Postwenden nach 7:30.
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0: Du, warum nicht am Pfingstmontagabend nochmal schön an Strand gehen? Ist doch eine super Sache. Scharbeutz hat immer noch 20 Grad, so bis 25 sind noch drin. Nachts geht's

0: Richtung Bergen, B321 in Gramnitz Richtung Prezier, Ahrenshoop Richtung Wustrow, Boltenhagen Ostseeallee, Rolofshagen Richtung Grevesmühlen und Röbel Richtung Dambeck. Wenn ihr mehr gesehen habt, dann jederzeit anrufen, so ihr könnt. Studio-Hotline ist die 0381 49 78 110. Denn keiner meldet mehr aktuelle Flitzerblitzer.
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0: Das ist Ostseewelle am Pfingstmontagabend. Bisschen was ist vom Feiertag noch übrig. Ihr müsst noch nicht allzu viele Gedanken an den morgigen Arbeitstag verschwenden. Erstmal machen wir uns noch bunt, ne? Mit Dermot Kennedy, Funeral, neu bei Ostseewelle in der Playlist gelandet. Bisschen Train, bisschen Ariana Grande und dann flutscht das hier am Feiertagsabend.
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5: Ich bin Babit Büchner. Welche Stadt oder Gemeinde ist am besten versorgt mit Schulen, Ärzten, Schwimmbädern und schnellem Internet? Das zeigt eine neue Studie des Instituts der deutschen Wirtschaft, in Auftrag gegeben vom Tabakkonzern Philip Morris. Gewinner des Rankings ist die kleine Stadt Haar bei München.
6: In den vergangenen Jahren mussten in vielen Orten Schwimmbäder oder Kliniken schließen. Viele Schulen sind marode. Schuld ist vor allem die Finanzlage. Dennoch zeigt die Studie, in fast allen deutschen Städten und Gemeinden ist rund die Hälfte der befragten Bürger zufrieden mit dem Angebot vor Ort. Dabei erzielen ostdeutsche Städte öfter Top-Werte als westdeutsche. Im Vergleich der Bundesländer liegt NRW vorn. Am anderen Ende Mecklenburg-Vorpommern. Dort gilt mehr als jede zweite Gemeinde als sehr schlecht versorgt. Thomas Bremser, Nachrichtenredaktion.
5: Sinkende Truppenzahlen und geopolitische Blockaden. In den vergangenen 25 Jahren gab es noch nie so wenige UN-Blauhelme und andere Einsatzkräfte bei Friedensoperationen wie zuletzt. Das zeigt ein Bericht des Stockholmer SIPRI-Instituts.
7: Auch Friedensmissionen gab es weniger als im Jahr zuvor. Der Grund? Ein perfekter Sturm aus finanziellen und politischen Faktoren, sagen die Forscher. Allein den UN-Blauhelmen fehlten im vergangenen Jahr 2 Milliarden US-Dollar. Die USA schulden den Vereinten Nationen Milliarden an Mitgliedsbeiträgen, unter anderem für die Friedensmissionen. Die Finanzprobleme könnten dramatische Folgen haben. Mehr Konflikte, die die zivile Bevölkerung härter treffen. Aus Stockholm, Julia Weschenbach.
5: Wegen eines Oberleitungsschadens und eines Böschungsbrands in Niedersachsen ist die Bahnstrecke zwischen Hamburg und Bremen voll gesperrt. Reisende müssen mit langen Verspätungen und Zugausfällen rechnen, teilte die Eisenbahngesellschaft Metronom mit. Ein Metronomzug musste nach einem Nothalt geräumt werden. Rund 500 bis 600 Reisende waren betroffen. Parallel bekämpft die Feuerwehr den Böschungsbrand. Und zum Sport. Wer spielt nächstes Jahr in der Fußball-Bundesliga? Wolfsburg und Paderborn spielen heute um den letzten offenen Startplatz für die kommende Saison. Nach dem 0:0 im Hinspiel ist im Rückspiel in Paderborn alles offen. Die Partie beginnt heute Abend um 8:30.
0: Ein Blick zum Wetter sagt uns, dass es am Pfingstmontagabend immer noch richtig schön draußen ist, bis 26 Grad teilweise, Sonne und Wolken. Später in der Nacht geht's runter bis 11 Grad. Aber trocken. 2-Tage-Trend morgen am Dienstag. Ja, da knallt es. 30 Grad maximal möglich, gerade an der Elbe. Und Richtung Vorpommern über den Tag Schauer und Gewitter möglich. Am Mittwoch 22 Grad, ohne Regen, dafür Sonne. Geil. So, 19.02 Uhr. Bester Verkehrsservice für unser Land bei Ostseewelle. Straßen in Ordnung. Gute Fahrt. Flitzerblitzer, yo, A14 Richtung Wismar, Höhe Platerberg. A20 Richtung Lübeck, Baustelle Fuchsberg. B5 Fellan Richtung Prezier. B111 in Zempin, Hauptstraße, beidseitig. B196 Zirko Richtung Bergen. In Ahrenshoop Richtung Wustrow. Boltenhagen in der Ostseeallee. Rollofshagen Richtung Grevesmühlen und Röbel Richtung Dambeck. Wenn ihr mehr gesehen habt, sagt's gern, Studio Hotline ist die 0381 49 78 110. Denn keiner meldet mehr aktuelle Flitzerblitzer.
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0: das ist Ostseewelle am Pfingstmontagabend. Ran an die Studio-Hotline 0381 49 78 110. Moin.
1: Hier ist Finja.
0: Hi, grüß dich. Was kann ich für dich tun?
1: Wir haben gerade einen Stau entdeckt.
0: Ja.
1: In Domersdorf. Die Baustelle Richtung Rostock. Kurz vor Baustellenende. Ist also ein Pannenauto. Das staut sich ungefähr 10 Kilometer mindestens.
0: Ach, du ahnst es nicht. Und ihr steht drin?
1: Nee, wir stehen nicht drin, aber wir sind dran vorbeigefahren.
0: Okay, dann wünsche ich euch eine gute Weiterfahrt. Dann werden wir das gleich mal aufnehmen. Dankeschön fürs Anrufen. Tja, wer auf der A20 Richtung Rostock unterwegs ist, ist nicht das erste Mal diese Woche, dass dann Pann-Pkw, also jetzt ist ja Montag, aber vergangene Woche war auch ein Pann-Pkw, genau in der einspurigen Zone da. Da stand ich nämlich auch drin, hat ungefähr 40 Minuten gedauert. Jetzt ist es wohl eine Stunde. Sahnitz kommt hier auf jeden Fall noch runter, wer da unterwegs ist. Gute Fahrt und ja, leider viel Geduld am Pfingstmontagabend.

0: Schönen Pfingstmontagabend, hier ist Ostseewelle und ich war eben extra nochmal im Keller, den Raum, da wo die Musiküberraschungen bei uns liegen, aufgemacht und hab mal die Cranberries rausgeholt. Oh, to my family von 95, ewig nicht gehört das Ding, deswegen gibt's den auch in der nächsten halben Stunde und gegen ganz alt gibt's auch was ganz Neues, Martin Garrix und Ed Sheeran, Repeat It, gleich nach halb.
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0: Kannst nix sagen, ne? Temperaturen immer noch höchst angenehm, um draußen zu sitzen. Lübeck vom Hanse-Museum 24 Grad immer noch. Später in der Nacht kann es runtergehen, nur so 10, 11 Grad. Und im Zwei-Tage-Trend morgen am Dienstag 30 Grad Maxi, aber teilweise Regen und Gewitter. Am Mittwoch zum Bergfest wieder trocken mit 20 Grad im Gepäck maximal. Jetzt ganz genau 19.30 Uhr, bester Verkehrsservice für unser Land hier bei Ostseewelle. Die A20 Richtung Rostock, ein Liegenbleiber, genau in der einspurigen Baustelle. Ich traue es mich gar nicht zu sagen, es sind fast 2 Stunden Zeitverlust, also Stunde 45 sind wir jetzt gerade. Sahnitz, würdet ihr noch runterkommen, alle anderen müssen zubeißen und durchhalten leider. Gibt's keinen drumherum. Ich stand letzte Woche auch in der gleichen Situation. Flitzerblitzer, A20 Richtung Lübeck, Baustelle Fuchsberg. B5 Fellan Richtung Prizier. B105 Rostock-Warnow-Allee aus dem Tunnel raus Richtung Lüttenklein. B191 Riederfelder Richtung Lübs. Dann B196 in Zirko Richtung Bergen. Ahrenshoop Richtung Wustrow. Boltenhagen in der Ostseeallee und Röbel Richtung Dambeck. Wenn ihr mehr gesehen habt, sagt uns gerne auf der Studio-Hotline 0381 49 78 110. Denn keiner meldet mehr aktuelle Flitzerblitzer.
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0: Mit Adrian Mützel am Fernrohr und Leonie jetzt. Don't worry.

0: Und wieder hat unser Land im europäischen Ausland eine Spitzenfigur gemacht. Ihr hört Ostseewelle am Pfingstmontagabend. Der Fanfarenzug Neustrelitz, der ist im beschaulichen belgischen Hammond-Achel zur Meisterschaft angetreten jetzt am Wochenende. Und was bei rumgekommen ist, das erzählt uns Kalle vom Fanfarenzug. Der ist nämlich jetzt am Telefon. Moin!
1: Also wir hatten gestern unseren Marschparcours, den wir mit Gold absolviert haben mit 83 Punkten. Heute hatten wir den Showwettkampf, was wir auch wieder mit Gold absolviert haben, auch mit ca. 84 Punkten. Wir sind alle super stolz. Unser Jüngster, der gerade mal 12 Jahre alt geworden ist, der war so happy, der musste so weinen, dass wir ihn erstmal alle in den Arm nehmen mussten. Wir haben hier sommerliche Temperaturen bei 32 Grad, wo wir auf dem Platz stehen mussten.
0: Alter.
1: Und wir haben alle super duper. Ja, das ist der absolute Wahnsinn hier. Ne? Also gestern war schon 35 Grad, heute waren 32 Grad. Die Siegerehrung war heute 2 Stunden mit Verzögerung. Also es war schon echt die Härte.
0: Also richtig schön Saunatemperaturen im idyllischen Belgien, aber es hat sich ja für euch gelohnt.
1: Genau, da hast du völlig recht. Die Truppe ist stolz auf sich selber. Wir auch als, sag mal, gestandene Leute im Verein, die schon jahrelange Erfahrungen, sag ich jetzt mal, haben. Ne, wir sind eine kleine Truppe, es macht immer Spaß. Wir haben bekannte Gesichter hier gesehen, haben gemeinsam musiziert. Jetzt befinden wir uns gleich auf der Heimreise Richtung Neustrelitz. Wir sind morgen früh um 6 Uhr dort. Die Kinder haben ja noch Gott sei Dank Ferienzeit. Und wir als Arbeitnehmer, wir haben noch einen freien Urlaubstag.
0: Ah, Gott sei Dank, dann wünsche ich eine hervorragende Rückfahrt. Ganz liebe Grüße und herzlichen Glückwunsch an den Fanfarenzug Neustrelitz zu dieser wirklich tollen Leistung in Belgien.
1: Dankeschön, danke.
0: Kannst du auch, ja, du kannst los, mal klatschen hier. Ne? Fanfarenzug Neustrelitz holt Gold bei der Meisterschaft im belgischen, wie heißt der Ort, Hammond-Achel. So. Herzlichen Glückwunsch nach Neustrelitz.
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3: Martin Garrix und Ed Sheeran mit Repeat It.

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3: Ich bin Babit Büchner. Nach dem massiven russischen Angriff auf die ukrainische Hauptstadt Kiew am Wochenende hat Moskau mit einer neuen schweren Attacke gedroht. Das russische Außenministerium rief ausländische Diplomaten dazu auf, Kiew schnellstmöglich zu verlassen. Als Grund nannte Moskau den ukrainischen Beschuss eines Wohnheims in dem von Russland kontrollierten Gebiet. Eigentlich galt schon der Angriff am Wochenende als Vergeltungsaktion darauf. Bei der geplanten Rentenreform müssen aus Sicht der Jungen Union auch Pensionen von Beamten einbezogen werden. Ansonsten könne nicht von einer großen Reform gesprochen werden, sagte der Vorsitzende der Jungen Union Johannes Winkel im Podcast Table Today.
4: Mindestens müssten die Erhöhungen von Pensionen abgedämpft werden, sagt der Chef der Jugendorganisation von CDU und CSU. Das sei nicht nur finanziell dringend notwendig, sondern auch eine Frage der sozialen Gerechtigkeit. Man könne nicht über eine Kürzung beim Elterngeld nachdenken und gleichzeitig Altersbezüge von Beamten unangetastet lassen, sagt Winkel. Eine Kommission ist dabei, bis Ende Juni Vorschläge für eine Rentenreform auszuarbeiten. Möglichkeiten sind ein höheres Eintrittsalter in die gesetzliche Rente oder eine Senkung des Rentenniveaus. Aus Berlin, Jan-Heiner Reitzer.
3: Die Aussicht auf eine mögliche Entspannung im Iran-Krieg lässt die Ölpreise deutlich sinken. Der Preis für ein Barrel der Nordseesorte Brent ging um fast 5% zurück. An den Börsen ging es weltweit nach oben.
5: Auch der deutsche Aktienmarkt setzt seinen jüngsten Aufwärtskurs fort. Zwischenzeitlich geht es so weit rauf wie zuletzt am Vortag des Irankriegs im Februar. Der Grund: US-Präsident Trump behauptet, die USA stünden kurz vor einem Grundsatzdeal mit dem Iran. Die Straße von Hormuz könnte dann wieder geöffnet werden für Schiffe. Allerdings hatte Trump das schon öfter behauptet und er selbst sagt diesmal, er wolle nichts überstürzen. Unklar ist, inwieweit das iranische Atomprogramm in dem Rahmenabkommen erwähnt wird. Thomas Bremser, Nachrichtenredaktion.
3: Schulen, Ärzte, Schwimmbäder, schnelles Internet. Die kleine Stadt Haar bei München ist laut einer Studie des Instituts der deutschen Wirtschaft bundesweit am besten versorgt mit Infrastrukturangeboten. Schlusslicht des Rankings ist demnach Hirschtal in der Südwestpfalz. Im Vergleich der Flächenländer liegt Nordrhein-Westfalen vorn. Am unteren Ende steht Mecklenburg-Vorpommern.
6: Das Wetter am Pfingstmontagabend ist immer noch sahnemäßig, so 24, 25 Grad immer noch, Abendsonne und ein paar Wolken. Nachts, ja, geht runter bis auf 11 Grad. Zwei-Tage-Trend, morgen am Dienstag bis 30 Grad drin, soweit so schön. Richtung Vorpommern allerdings paar Schauer oder Gewitter möglich.
7: Gewitter!
6: Möglich, habe ich gesagt. Mittwoch noch 22 Grad mit Sonne und Wolken. 20.02 Uhr, bester Verkehrsservice für unser Land hier bei Ostseewelle. Die A20 Richtung Rostock war ja ein Pann-Pkw in der Baustelle bei Dummersdorf, genau wo es einspurig ist. Der ist weg, das sind die guten Nachrichten. Problem, der Rückstau hat sich so weit ausgebreitet, über eine Stunde, also Stunde 15 Minuten, wenn ihr es ganz genau wollt, dauert das länger, wer hinten drin steht. Es löst sich jetzt auf, aber ja, kann halt noch ein bisschen dauern. Wer sagt, nee, habe ich keinen Bock drauf, über Sarnitz könnt ihr das Ganze umfahren. Flitzerblitzer, A14 Richtung Wismar, Höhe Platerberg. A20 Richtung Lübeck, Baustelle Fuchsberg. B96 zwischen Lietzow und Bergen bei Ralswiek. B111 Zempin Hauptstraße beidseitig. B321 Gramnitz Richtung Prezier. Ahrenshoop Richtung Wustrow und Boltenhagen in der Ostseeallee. Wenn ihr mehr gesehen habt, sagt's gerne auf der Studio-Hotline 0381 49 78 110. Denn keiner meldet mehr aktuelle Flitzerblitzer.
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0: auch Ostseewelle Musikstar Harry Styles gönnt sich auf seiner Welttournee mal eine Pause, hat am Samstag in der Johan Cruyff Arena in Amsterdam gespielt und das spielt er morgen wieder. Heute hat er frei, macht er richtig so. Hat er ja auch noch ein bisschen was vor in den nächsten Monaten, London, Sao Paulo, Mexico City, New York, Melbourne, Sydney und mit im Gepäck auf seiner Together Together Tour hat er auch die neuen Songs, so wie den hier.
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2: Harry Styles, American Girls.

0: Also wer bei dem Song still sitzt, der schläft wahrscheinlich. Ostseewelle spielt Robin Schulz, Sigala und Zoe Wees, AM to PM, aktueller Sound hier bei eurem Lieblingssender. Wo der herkommt, haben wir noch mehr. Fastboy, Beautiful Life, ganz neu bei uns. Und ja, das namentliche Gegenstück, 40 Jahre vorher, Black mit Wonderful Life. Ähnliche Namensidee, klingt aber ganz anders. Gleich nach halb.
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0: Der Blick zum Wetter hier bei Ostseewelle am Pfingstmontagabend und die Abendsonne steht mittlerweile so tief, dass viele jetzt die Sonnenblende runterklappen. Ich kann hier im Studio kaum noch was sehen. Weiß gar nicht, welche Knöpfe ich jetzt drücken soll.
3: Gewitter!
0: Diese war der falsche. Ja, bis 24 Grad gibt's noch mit Sonne und Wolken. Später in der Nacht kann's runtergehen bis 11 und der Zwei-Tage-Trend morgen am Dienstag 30 und Richtung Vorpommern Schauer oder Gewitter möglich. Mittwoch 22 entspannt mit Sonne und Wolken. Jetzt 20:31, bester Verkehrsservice für unser Land hier bei Ostseewelle und da haben wir die A20 Richtung Rostock, also der Pan-Pkw in der Baustelle bei Dummersdorf ist weg. Der Rückstau hat's in sich, Reißverschlussverfahren, es wird einspurig, ihr kennt das. 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
1: Ich bin Babette Büchner. Nach dem massiven russischen Angriff auf die ukrainische Hauptstadt Kiew am Wochenende hat Moskau mit einer neuen schweren Attacke gedroht. Das russische Außenministerium rief ausländische Diplomaten dazu auf, Kiew schnellstmöglich zu verlassen.
2: Schon am Wochenende hat Russland mit dem Einsatz einer Mittelstreckenrakete vom Typ Areschnik den Konflikt in der Ukraine verschärft. In Kiew wurden dabei schwere Verwüstungen angerichtet. Laut Moskau ist dies aber erst der Anfang. Weitere Angriffe sollen folgen, angeblich als Vergeltung auf einen ukrainischen Angriff gegen ein Wohnheim im von Russland kontrollierten Donbassgebiet. Der Kreml warf der Ukraine in dem Zusammenhang den Beschuss von Zivilisten vor. Dass das russische Militär selbst regelmäßig ukrainische Zivilisten tötet, blendet Moskau dabei aus. Aus Moskau, André Berlin.
1: Bei der geplanten Rentenreform müssen aus Sicht der Jungen Union auch Pensionen von Beamten einbezogen werden. Ansonsten könne nicht von einer großen Reform gesprochen werden, sagte der Vorsitzende der Jungen Union, Johannes Winkel, im Podcast Table Today.
3: Mindestens müssten die Erhöhungen von Pensionen abgedämpft werden, sagt der Chef der Jugendorganisation von CDU und CSU. Das sei nicht nur finanziell dringend notwendig, sondern auch eine Frage der sozialen Gerechtigkeit. Man könne nicht über eine Kürzung beim Elterngeld nachdenken und gleichzeitig Altersbezüge von Beamten unangetastet lassen, sagt Winkel. Eine Kommission ist dabei, bis Ende Juni Vorschläge für eine Rentenreform auszuarbeiten. Möglichkeiten sind ein höheres Eintrittsalter in die gesetzliche Rente oder eine Senkung des Rentenniveaus. Aus Berlin, Jan-Henna Reitzer.
1: Mehr als 200 Tote und mehr als 900 Verdachtsfälle. Die Weltgesundheitsorganisation sieht die Ebola-Epidemie in der Demokratischen Republik Kongo bisher nicht unter Kontrolle. Es werde erst noch schlimmer werden, bevor es besser wird, sagte WHO-Chef Tedros Adhanom Ghebreyesus. Man tue alles, um Ausrüstung in die betroffenen Regionen zu bringen. Tedros will morgen persönlich in das Land reisen. Und zum Sport. Wer spielt nächstes Jahr in der Fußball-Bundesliga? Wolfsburg und Paderborn kämpfen gerade um den letzten offenen Startplatz für die kommende Saison. Nach dem 0:0 im Hinspiel ist im Rückspiel in Paderborn alles offen. Wolfsburg stand schon viermal kurz vor einem Bundesliga-Abstieg. Bislang ging es am Ende jedes Mal gut.
4: Der Blick zum Wetter hier am Pfingstmontagabend. Ostseewelle ist an. Ja, es ist immer noch schön. Teilweise über 20 Grad noch. Später in der Nacht kann es runtergehen bis 11, aber kein Regen in Sicht. Der kommt teilweise im Zwei-Tage-Trend. Also morgen am Dienstag ja 30 Grad möglich tatsächlich. Richtung Vorpommern dabei Regen oder Gewitter möglich. Möglich, ansonsten trocken. Und am Mittwoch generell trocken mit Sonne bei 22 Grad.
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1: 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Jetzt Leonie und Calum Scott mit

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1: Ich bin Diana Kramer. Nach dem massiven russischen Angriff auf die ukrainische Hauptstadt Kiew am Wochenende hat Moskau eine neue schwere Attacke angekündigt. Das russische Außenministerium rief ausländische Diplomaten dazu auf, Kiew schnellstmöglich zu verlassen. Als Grund für die neuen Angriffe nannte Moskau den ukrainischen Beschuss eines Wohnheims in dem von Russland kontrollierten Gebiet Donbass. Eigentlich galt schon der Angriff am Wochenende als Vergeltungsaktion darauf. Russland hatte dabei auch die neue Mittelstreckenrakete Oreshnik eingesetzt. Der Ebola-Ausbruch in Afrika dürfte sich nach Angaben der Weltgesundheitsorganisation weiter zuspitzen. Man stehe vor einem äußerst ernsten und schwierigen Ausbruch, sagte WHO-Chef Tedros bei einem virtuellen Treffen mit Gesundheitsministern aus Afrika.
2: Mehr als 200 Tote und mehr als 900 Verdachtsfälle. Die WHO sieht die Ebola-Epidemie noch immer nicht unter Kontrolle. Man tue alles, um die betroffene Region zu unterstützen und das Virus einzudämmen, sagte der WHO-Chef. Doch derzeit sei die Epidemie den Experten noch einen Schritt voraus. Er werde persönlich in den Kongo reisen, um sich ein Bild von der Lage zu machen. Die dortige Regierung hat bereits mehr als 100 Fälle durch Labortests bestätigt. Babette Büchner, Redaktion.
1: Bundesinnenminister Alexander Dobrindt sieht ein Social-Media-Verbot für Kinder skeptisch. Er halte ein Verbot für schwer durchsetzbar und deswegen für wenig zielführend, sagte er den Funke-Zeitungen.
3: Der Staat alleine könne mit Social Media verbundene Probleme nicht lösen und Familien und Eltern könnten ihre Verantwortung auch nicht komplett abschieben, findet Innenminister Dobrindt. Eltern müssten ja beispielsweise auch entscheiden, wann ihr Kind ein Handy bekommt, sagt der Minister. Diskutiert wird in Deutschland ein Social Media Verbot für Kinder unter 14 Jahren. Eine Expertenkommission arbeitet an Vorschlägen zum Thema, die im Sommer vorgestellt werden sollen. Eine Mehrheit der Deutschen spricht sich in Umfragen für ein Verbot aus. Katrin Müller, Nachrichtenredaktion.
1: Bei hochsommerlichen Temperaturen gab es an deutschen Badeseen am Pfingstwochenende mehrere Badetote. Im ostfriesischen Marienhafe ertrank ein 13 Jahre altes Mädchen in einem Kiessee. Taucher konnten das Mädchen nur noch tot aus dem See bergen. In Ludwigshafen in Rheinland-Pfalz wurde ein erst 4-jähriger Junge leblos im Wasser in einem Freibad gefunden. Auch er ist laut Polizei vermutlich ertrunken.
4: Der Blick zum Wetter hier am Pfingstmontagabend. Ostseewelle ist an, ja, es ist immer noch schön, teilweise über 20 Grad noch. Später in der Nacht kann es runtergehen bis 11, aber kein Regen in Sicht. Der kommt teilweise im Zwei-Tage-Trend. Also morgen am Dienstag ja 30 Grad möglich tatsächlich, Richtung Vorpommern dabei Regen oder Gewitter möglich. Möglich, ansonsten trocken. Und am Mittwoch generell trocken mit Sonne bei 22 Grad.
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1: Jetzt alle Farben featuring René Miller mit Body Talk.

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1: Ich bin Diana Kramer. Die Aussicht auf eine mögliche Entspannung im Iran-Krieg lässt die Ölpreise deutlich sinken. Der Preis für ein Barrel der Nordseesorte Brent ging um fast 6% zurück und auch die Börsen haben weltweit deutliche Zugewinne verbucht.
2: Auch der deutsche Aktienmarkt setzt seinen jüngsten Aufwärtskurs fort. Zwischenzeitlich geht es so weit rauf wie zuletzt am Vortag des Iran-Kriegs im Februar. Der Grund: US-Präsident Trump behauptet, die USA stünden kurz vor einem Grundsatzdeal mit dem Iran. Die Straße von Hormuz könnte dann wieder geöffnet werden für Schiffe. Allerdings hatte Trump das schon öfter behauptet und er selbst sagt diesmal, er wolle nichts überstürzen. Thomas Bremser, Redaktion.
1: Keinerlei Anzeichen für Entspannung gibt es dagegen im Ukraine-Krieg. Im Gegenteil, Russland kündigte weitere Angriffe auf die ukrainische Hauptstadt Kiew an. Der Kreml forderte Ausländer und Mitarbeiter diplomatischer Vertretungen auf, Kiew angesichts bevorstehender neuer Angriffe schnellstmöglich zu verlassen. Bereits am Wochenende hatte Russland die Ukraine wieder massiv bombardiert und dabei auch die neue Hyperschallrakete Oreshnik eingesetzt. Der Wirtschaftsweise Achim Truger spricht sich dafür aus, dass auch Beamte in die gesetzliche Krankenversicherung einzahlen sollten. Er halte das bisherige System für völlig falsch, sagte Truger der Neuen Osnabrücker Zeitung.
3: Fast jeder deutsche Beamte ist privat versichert. Müssten sie mit ihren guten Gehältern in die gesetzliche Krankenversicherung, würde das Finanzprobleme der Kassen lindern, argumentiert Truger, der das aktuelle System für ungerecht hält. Zum Beispiel, weil gesetzlich Versicherte auch den Großteil der Beiträge von Bürgergeldempfängern mitbezahlen, sich Privatversicherte aber nicht an diesen Kosten beteiligen. Als Konsequenz warnt der Ökonom vor einer Zweiklassenmedizin. Die geplante Reform des Gesundheitssystems sieht nicht vor, Beamte in die gesetzlichen Kassen einzubeziehen. Aus Berlin, Jan-Henner Reitze.
1: Bei sommerlichen Temperaturen sind am Pfingstwochenende in Freibädern an Seen und Flüssen 6 Menschen ums Leben gekommen, darunter 4 Kinder und Jugendliche. Das jüngste Opfer starb in einem Freibad in Ludwigshafen in Rheinland-Pfalz. Der 4-jährige Junge war tot im Wasser entdeckt worden. Er ist vermutlich ertrunken. Die weiteren Opfer waren 11, 13 und 14 Jahre alt. Außerdem wurden 2 Männer tot aus Badeseen geborgen.
4: Ja, was von diesem langen Pfingstwochenende übrig bleibt, ne? Ostseewelle ist hier und wir gucken nochmal aufs Wetter. Es sind teilweise noch um die 20 Grad drin. Später in der Nacht kann es runtergehen bis 11 Grad. Alles in Ordnung soweit, kein Regen. Der kommt eventuell im Zwei-Tage-Trend. Morgen am Dienstag 30 Grad maximal möglich und Richtung Vorpommern einzelne Schauer oder Gewitter. Zumindest angesagt. Am Mittwoch alles wieder trocken, mit Sonne und Wolken bei 22 Grad.
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1: Tame Impala und Jenny mit Dracula.

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1: Ich bin Diana Kramer. Der VfL Wolfsburg steigt zum ersten Mal in seiner Vereinsgeschichte aus der Fußball-Bundesliga ab. Die lange in Unterzahl spielende Mannschaft von Trainer Dieter Hecking verlor im Relegationsrückspiel gegen den Zweitligadritten SC Paderborn mit 1:2 nach Verlängerung. Nach dem 0:0 im Hinspiel bejubelt Paderborn den dritten Aufstieg in die Erstklassigkeit nach 2014 und 2019. Nach dem massiven Angriff auf die ukrainische Hauptstadt Kiew am Wochenende droht Russland mit neuen schweren Angriffen. Das Außenministerium in Moskau rief ausländische Diplomaten dazu auf, Kiew schnellstmöglich zu verlassen.
2: Schon am Wochenende hat Russland mit dem Einsatz einer Mittelstreckenrakete vom Typ Areschnik den Konflikt in der Ukraine verschärft. In Kiew wurden dabei schwere Verwüstungen angerichtet. Laut Moskau ist dies aber erst der Anfang. Weitere Angriffe sollen folgen, angeblich als Vergeltung auf einen ukrainischen Angriff gegen ein Wohnheim im von Russland kontrollierten Donbass-Gebiet. Der Kreml warf der Ukraine in dem Zusammenhang den Beschuss von Zivilisten vor. Dass das russische Militär selbst regelmäßig ukrainische Zivilisten tötet, blendet Moskau dabei aus. Aus Moskau, Andrei Balin.
1: Welche Stadt oder Gemeinde ist am besten versorgt mit Schulen, Ärzten, Schwimmbädern oder schnellem Internet? Das zeigt jetzt eine Studie des Instituts der deutschen Wirtschaft, in Auftrag gegeben vom Tabakkonzern Philip Morris. Gewinner des Rankings die kleine Stadt Haar bei München.
3: In den vergangenen Jahren mussten in vielen Orten Schwimmbäder oder Kliniken schließen. Viele Schulen sind marode. Schuld ist vor allem die Finanzlage. Dennoch zeigt die Studie, in fast allen deutschen Städten und Gemeinden ist rund die Hälfte der befragten Bürger zufrieden mit dem Angebot vor Ort. Dabei erzielen ostdeutsche Städte öfter Top-Werte als westdeutsche. Im Vergleich der Bundesländer liegt NRW vorn. 86% der Gemeinden werden als sehr gut oder gut bewertet. Am anderen Ende Mecklenburg-Vorpommern. Dort gilt mehr als jede zweite Gemeinde als sehr schlecht versorgt. Thomas Bremser, Redaktion.
1: Die USA stehen nach Angaben von Präsident Donald Trump kurz vor einem Rahmenabkommen mit dem Iran und der Wiedereröffnung der Straße von Hormuz. Der Deal sei weitgehend ausgehandelt, schrieb Trump am Wochenende auf Truth Social. Obwohl er Hoffnungen auf einen schnellen Durchbruch dämpfte, gaben die Ölpreise an den internationalen Märkten deutlich nach.
4: Damit starten wir rein in die kurze Arbeitswoche. Ostseewelle ist hier am Dienstag, den 26. Mai. Der Tag heute bringt, satte Temperaturen mit 30 Grad teilweise. Viel Sonne, ein paar Wolken und ja, Richtung Vorpommern tatsächlich Regen oder Gewitter, zumindest möglich. Zwei-Tage-Trend morgen am Mittwoch und dann auch am Donnerstag. Sonne, Wolken, entspannte 22 Grad jeweils.
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1: Das ist der aktuelle Hit von Kygo mit Khalid und Griffin. Save My Love.

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1: Ich bin Diana Kramer. Nach den massiven russischen Angriffen auf die ukrainische Hauptstadt Kiew am Wochenende hat Moskau weitere schwere Angriffe angekündigt. Das russische Außenministerium rief ausländische Diplomaten dazu auf, Kiew schnellstmöglich zu verlassen. Als Grund für die neuen Angriffe nannte Moskau den ukrainischen Beschuss eines Wohnheims in dem von Russland kontrollierten Gebiet Donbass. Eigentlich galt schon der Angriff am Wochenende als Vergeltungsaktion darauf. Russland hatte dabei auch die neue Mittelstreckenrakete Oreshnik eingesetzt. Bundesinnenminister Alexander Dobrindt sieht ein Social-Media-Verbot für Kinder skeptisch. Er halte ein Verbot für schwer durchsetzbar und deswegen für wenig zielführend, sagte er den Funke-Zeitungen.
2: Der Staat alleine könne mit Social Media verbundene Probleme nicht lösen und Familien und Eltern könnten ihre Verantwortung auch nicht komplett abschieben, findet Innenminister Dobrindt. Eltern müssten ja beispielsweise auch entscheiden, wann ihr Kind ein Handy bekommt, sagt der Minister. Diskutiert wird in Deutschland ein Social Media Verbot für Kinder unter 14 Jahren. Eine Expertenkommission arbeitet an Vorschlägen zum Thema, die im Sommer vorgestellt werden sollen. Eine Mehrheit der Deutschen spricht sich in Umfragen für ein Verbot aus. Katrin Müller, Nachrichtenredaktion.
1: Alle reden über KI, auch der Papst. Im ersten Lehrschreiben seit seinem Amtsantritt warnt Leo vor Risiken von künstlicher Intelligenz. Er wolle KI entwaffnen, schreibt der Papst in dem 100 Seiten langen Dokument. Technik müsse dem Menschen dienen, nicht der Macht oder dem Profit.
3: Leo befürchtet nämlich, dass Mitmenschlichkeit, die Menschenwürde und Beziehungen unter die Räder kommen. Wichtig ist ihm auch, dass Arbeit nicht entwertet wird, Stichwort KI als Jobkiller. Und er warnt davor, dass nur wenige Tech-Giganten am Ende alles kontrollieren. Deshalb plädiert er auch für einen KI-Ethik-Kodex weltweit. Und er sagt Nein zu KI-gesteuerten Waffen. Seine Botschaft, kein Algorithmus kann Krieg moralisch rechtfertigen. Aus Rom, Claudia Wächter.
1: Zum Fußball. Der VfL Wolfsburg ist zum ersten Mal in seiner Geschichte aus der Bundesliga abgestiegen. Die Niedersachsen verloren das Relegationsrückspiel beim SC Paderborn mit 1:2 nach Verlängerung. Damit folgt Wolfsburg, Heidenheim und St. Pauli, die bereits direkt abgestiegen waren. Für Paderborn geht es nach 6 Jahren wieder zurück in die Erstklassigkeit.
4: Damit starten wir rein in die kurze Arbeitswoche. Ostseewelle ist hier am Dienstag, den 26. Mai. Der Tag heute bringt, satte Temperaturen mit 30 Grad teilweise. Viel Sonne, ein paar Wolken und ja, auch Richtung Vorpommern tatsächlich Regen oder Gewitter, zumindest möglich. 2-Tage-Trend morgen am Mittwoch und dann auch am Donnerstag. Sonne, Wolken, entspannte 22 Grad jeweils.
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1: Martin Garrix und Ed Sheeran mit Repeat It.

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1: Ich bin Diana Kramer. Nach den massiven russischen Angriffen auf die ukrainische Hauptstadt Kiew am Wochenende hat Moskau weitere schwere Angriffe angekündigt. Das russische Außenministerium rief ausländische Diplomaten dazu auf, Kiew schnellstmöglich zu verlassen. Als Grund für die neuen Angriffe nannte Moskau den ukrainischen Beschuss eines Wohnheims in dem von Russland kontrollierten Gebiet Donbass. Eigentlich galt schon der Angriff am Wochenende als Vergeltungsaktion darauf. Russland hatte dabei auch die neue Mittelstreckenrakete Oresh